0: werden nämlich genau kontrolliert. Ist alles unauffällig, wird der Sperrbezirk auch wieder aufgehoben. Das dauert aber mindestens 2 Monate. Die amerikanische Faulbrut ist eine anzeigepflichtige Tierseuche, die von Biene zu Biene übertragen wird. Für uns Menschen ist der Erreger komplett ungefährlich. Auch Honig kann bedenkenlos gegessen werden.
1: Und das Wetter in Nordrhein-Westfalen. Bei Tiefstwerten zwischen 8 und 4 Grad kann es vereinzelt noch etwas regnen. Tagsüber hält der Regen morgens in Teilen von Ostwestfalen noch etwas an. Ansonsten ist es meist trocken, aber grau. In Minden bis 13 Grad, in Warendorf bis 14 und in Essen bis 15 Grad. Morgen am Freitag gibt es Sonne und Wolken im Wechsel, vereinzelt Schauer und bis 20 Grad. Das war WDR aktuell.
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3: Erstmal eine amtliche Gefahrenmitteilung für Nordrhein-Westfalen, für die Stadt Krefeld, Krefeld-Linn und Gellep-Stratum. In Krefeld im Bereich des Hafens kommt es durch einen Brand zu Geruchsbelästigung und Rauchniederschlag. Gesundheitliche Beeinträchtigungen können nicht ausgeschlossen werden. Bitte meiden Sie das betroffene Gebiet, schließen Sie Fenster und schalten Sie Lüftungen und Klimaanlagen ab und am besten Türen auch schließen in diesem Fall. Die A1 Hamburg Richtung Bremen. Zwischen Hamburg-Stellhorn und Harburg ist wegen Bauarbeiten noch bis 5 Uhr gesperrt. Die Umleitung führt über die U76. Die A4 Frankfurt Richtung Dresden. Zwischen Glauchau-Ost und Hohenstein-Ernsthal auch hier bis 5 Uhr voraussichtlich gesperrt wegen Bauarbeiten. A4, Karlsruhe Richtung Frankfurt, zwischen Karlsruhe Mitte und Karlsruhe Nord. Hier ist wegen Reinigungsarbeiten gesperrt. Die A5, Frankfurt Richtung Karlsruhe, zwischen Karlsruhe Durlach und Karlsruhe Mitte ist nach einem Unfall gesperrt. Der Verkehr wird abgeleitet. A17, Prag Richtung Dresden, zwischen im Harte-Tunnel, ist wegen eines defekten LKW gesperrt. A27 Bremen, Bremerhaven zwischen Bremen-Horn-Lehe und Fahr ist wegen Bauarbeiten in beiden Richtungen noch bis 5 Uhr gesperrt. A44 Kassel-Eisenach zwischen Helsa und Waldkappel ist wegen Tunnelwartungsarbeiten in beiden Richtungen bis 4 Uhr gesperrt. Eine Umleitung ist eingerichtet. Die A46 Hagen Richtung Hema zwischen Iserlohn.
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1: Manche kennen sie nicht, doch das ist von Bob Marley.
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1: Die Nachrichten mit Magdalena Dietz. Guten Morgen. Die Feuerwehr Krefeld ist seit Stunden im Großeinsatz im Krefelder Hafen. Auf einem Recyclinghof brennen 700 Tonnen Schrott. Die Rauchentwicklung ist so stark, dass mittlerweile auch für Düsseldorf und Meerbusch eine Warnung vor Geruchsbelästigung und Rauchniederschlag herausgegeben wurde. Antonia Weiß für WDR aktuell.
2: Das Feuer stellt die Einsatzkräfte vor große Herausforderungen. Um den Schrott gut löschen zu können, müsste man ihn mit Baggern auseinanderziehen. Doch aktuell wäre es für die Baggerfahrer zu gefährlich, so nah an den Brand heranzufahren. Die Feuerwehrleute könnten zwar unter Atemschutz nah heran, dürfen jedoch die Bagger nicht bedienen. Eine Pattsituation. Deshalb hält die Feuerwehr den Brand weiterhin mit Wasser unter Kontrolle. Der Rauch war über mehrere Teile der Stadt gezogen. Die Feuerwehr warnte per App und über einen Sirenenalarm. Anwohner sollen weiter Fenster und Türen geschlossen halten.
1: Eine Deutsche, die an Bord eines Kreuzfahrtschiffes mit dem Hantavirus in Kontakt gekommen war, ist in Düsseldorf angekommen. Dort wird sie in der Uniklinik untersucht. Man geht davon aus, dass sie nicht infiziert ist. Sie war zuvor von Einsatzkräften mit Spezialanzügen in Amsterdam am Flughafen in Empfang genommen worden. Bundeskanzler Merz hat für die Reformen seiner Regierung um Geduld gebeten. Beim Unternehmertag NRW in Düsseldorf sagte der CDU-Politiker, er würde den Prozess zwar gerne beschleunigen, aber in einer Demokratie ließe es sich nicht von oben anordnen. NRWs Unternehmerpräsident Kirchhoff sagte, viele Unternehmer zeigten sich frustriert, dass es mit den Reformen so langsam vorangeht. Der Zoll hat bundesweit Paketdepots und Verteilerzentren durchsucht. Es ging um den Verdacht auf Schwarzarbeit und Sozialbetrug. Zum Beispiel, wenn Fahrer als Minijobber angestellt werden, dann aber Vollzeit arbeiten und die Differenz bar auf die Hand bekommen. Von dieser Masche sind über 20 Fälle in NRW aufgedeckt worden.
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1: Für Pendler zwischen Düsseldorf und dem Ruhrgebiet endet eine monatelange Einschränkung. Die Arbeiten an der Mintaler Ruhrtalbrücke auf der A52 in Mülheim werden in der Nacht abgeschlossen. Früher als geplant. Julia Stotz für WDR aktuell.
3: Damit ist die dreimonatige Dauerbaustelle beendet. In den kommenden Tagen müssen nur noch einige Reinigungsarbeiten durchgeführt werden. Die beauftragte Firma sei schneller als geplant vorangekommen, heißt es. Während der Bauphase konnte der Verkehr nur einspurig geführt werden. Die Folge waren viele Staus. Ende Januar war die Brücke in Fahrtrichtung Essen zunächst mit sofortiger Wirkung gesperrt worden. Bei einer Kontrolle war aufgefallen, dass die Übergangskonstruktion defekt war.
1: Und das Wetter in Nordrhein-Westfalen. Bei Tiefstwerten zwischen 8 und 4 Grad kann es vereinzelt noch etwas regnen. Tagsüber hält der Regen morgens in Teilen von Ostwestfalen noch etwas an. Ansonsten ist es meist trocken, aber grau. In Arnsberg bis 13, in Siegen bis 14 und in Euskirchen bis 15 Grad. Das war WDR aktuell.
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4: Geht los mit einer amtlichen Gefahrenmitteilung für Nordrhein-Westfalen. Für die Stadt Krefeld und Krefeld-Linden und Gellep-Stratum. In Krefeld im Bereich des Hafens kommt es durch einen Brand zu Geruchsbelästigung und Rauchniederschlag. Die Geruchsbelästigung weitet sich zudem auf die umliegenden Städte Düsseldorf und Meerbusch aus. Gesundheitliche Beeinträchtigungen können nicht ausgeschlossen werden. Bitte meiden Sie das betroffene Gebiet, schließen Sie Fenster und Türen und schalten Sie Lüftungen und Klimaanlagen ab. Auf die Straßen. Die A1 Hamburg Richtung Bremen. Zwischen Hamburg-Stillhorn und Harburg ist noch bis 5 Uhr gesperrt wegen Bauarbeiten. Die Umleitung führt Sie über die U76. Die A4 Frankfurt Richtung Dresden zwischen Glauchau Ost und Hohenstein-Ernsthal ist ebenfalls noch bis 5 Uhr wegen Bauarbeiten gesperrt. Auf die A5 Karlsruhe Richtung Frankfurt zwischen Karlsruhe Mitte und Karlsruhe Nord ist wegen Reinigungsarbeiten gesperrt. A27 Bremerhaven Bremen zwischen Bremen-Horn-Lehe und Fahr ist bis 5 Uhr noch gesperrt in beiden Richtungen wegen Bauarbeiten. Die A44 Kassel-Eisenach ist zwischen Helsa und Waldkappel wegen Tunnelwartungsarbeiten in beiden Richtungen noch gesperrt bis 4 Uhr, also eine knappe Stunde. Eine Umleitung ist eingerichtet. Die A46 Hagen Richtung Hema ist zwischen Iserlohn, Seiler See und Hema wegen Bauarbeiten noch bis 5 Uhr gesperrt. Die A71 Erfurt Richtung Suhl ist zwischen Gräfenroda und Oberhof.
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1: Die Nachrichten mit Magdalena Dietz. Guten Morgen. Die Feuerwehr Krefeld ist seit Stunden im Großeinsatz im Krefelder Hafen. Auf einem Recyclinghof brennen 700 Tonnen Schrott. Die Rauchentwicklung ist so stark, dass sie mittlerweile auch für Düsseldorf und Meerbusch eine Warnung vor Geruchsbelästigung und Rauchniederschlag herausgegeben haben. Antonia Weiß für WDR aktuell.
2: Das Feuer stellt die Einsatzkräfte vor große Herausforderungen. Weil der Schrott erst von einem Bagger auseinandergezogen werden müsste, können sie die Flammen derzeit nur unter Kontrolle halten. Mitarbeiter des Recyclinghofs hatten zu Beginn selbst versucht, das Feuer einzudämmen. Mit rußverschmierten Gesichtern mussten sie anschließend medizinisch versorgt werden. Der Rauch zieht gerade weiterhin über mehrere Teile der Stadt. Die Feuerwehr warnte per App und über Sirenen. Fenster und Türen sollten weiterhin geschlossen bleiben. Sollte die Rauchentwicklung auch am Morgen weiter bestehen, könnte es sein, dass Feuerwehr und Landesumweltamt empfehlen werden, Kitas und Schulen geschlossen zu halten.
1: Die Europäische Union hat zum ersten Mal eine Strategie vorgelegt, mit der sie Armut bekämpfen will. Demnach soll die Zahl der Menschen, die von Armut oder sozialer Ausgrenzung bedroht sind, in den nächsten 4 Jahren um 15 Millionen sinken. Vor allem durch einen besseren Zugang zu Bildung, bessere Gesundheitsversorgung und mehr Hilfe für psychische Gesundheit. In den USA ist einer der einflussreichsten Medienunternehmer überhaupt gestorben. CNN-Gründer Ted Turner. Er wurde 87 Jahre alt. Turner gründete 1985 CNN und damit den ersten TV-Sender, der rund um die Uhr sendet. Auch an anderen TV-Sendern war er beteiligt, zum Beispiel am Sportsender TNT. Der FC Bayern München hat das Endspiel der Champions League verpasst. Der deutsche Fußballmeister kam im Halbfinalrückspiel gegen Titelverteidiger Paris Saint-Germain im eigenen Stadion nicht über ein 1:1 hinaus.
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1: Eine Deutsche, die an Bord eines Kreuzfahrtschiffes mit dem Hantavirus in Kontakt gekommen war, ist mittlerweile in Düsseldorf. Annette Selle für WDR aktuell.
3: Der Konvoi vom Flughafen Amsterdam traf gegen 23.30 Uhr am Universitätsklinikum ein. 6 Fahrzeuge der Düsseldorfer Feuerwehr und des Katastrophenschutzes NRW hatten die 65-jährige Deutsche zuvor am Flughafen Amsterdam übernommen, ausgestattet mit Schutzanzügen. Die Fahrt führte zur Südzufahrt des Klinikums, wo genau solche Einsätze regelmäßig trainiert werden. Das Klinikum geht davon aus, dass die Frau nicht mit dem Hantavirus infiziert ist. Sie zeige keine Symptome.
1: Und das Wetter in Nordrhein-Westfalen. Bei Tiefstwerten zwischen 8 und 4 Grad kann es vereinzelt noch etwas regnen. Tagsüber hält der Regen morgens in Teilen von Ostwestfalen noch an. Ansonsten ist es meist trocken, aber grau. In Schleiden bis 13 Grad, in Solingen bis 14 und in Coesfeld bis 15 Grad. Am morgigen Freitag gibt es dann Sonne und Wolken im Wechsel, aber nur vereinzelt Schauer. Dazu wird es mit 16 bis 20 Grad wieder wärmer. Das war WDR aktuell.
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4: Erstmal mit einer amtlichen Gefahrenmitteilung für Nordrhein-Westfalen, für die Stadt Krefeld, Krefeld-Linn und Gelb-Stratum. In Krefeld, im Bereich des Hafens, kommt es durch einen Brand zu Geruchsbelästigung und Rauchniederschlag. Die Geruchsbelästigung weitet sich zudem auf die umliegenden Städte Düsseldorf und Meerbusch aus. Gesundheitliche Beeinträchtigungen können nicht ausgeschlossen werden. Meiden Sie das betroffene Gebiet, schließen Sie Fenster und Türen und schalten Sie Lüftungen und Klimaanlagen ab. Die A1 Hamburg Richtung Bremen zwischen Hamburg-Stillhorn und Harburg ist wegen Bauarbeiten bis 5 Uhr gesperrt. Die Umleitung führt über die U76. Die A4 ebenfalls gesperrt bis 5 Uhr noch, Frankfurt Richtung Dresden zwischen Glauchau-Ost und Hohenstein-Ernsthal. Auch hier laufen Bauarbeiten. Die A5 Karlsruhe Richtung Frankfurt zwischen Karlsruhe Mitte und Karlsruhe Nord. Hier ist wegen Reinigungsarbeiten gesperrt. A13 Dresden Richtung Schönefelder Kreuz zwischen Großköris und Bestensee ist nach einem Unfall gesperrt. Die Umleitung führt über die Anschlussstelle Großköris. Auf die A27 Bremerhaven Bremen zwischen Bremenhorn-Lehe und Fahr ist wegen Bauarbeiten in beiden Richtungen noch eine knappe Stunde bis 5 gesperrt. Ebenfalls bis 5 ist die A46 Hagen Richtung Hema gesperrt, zwischen Iserlohnseiler See und Hema. Auch hier laufen Bauarbeiten. Die A71 Erfurt Richtung Suhl zwischen Gräfenroda und Oberhof ist wegen Tunnelwartungsarbeiten noch bis 6 Uhr gesperrt. Bis
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1: Die Nachrichten mit Magdalena Rietz. Guten Morgen. Eine Deutsche, die an Bord eines Kreuzfahrtschiffes mit dem Hantavirus in Kontakt gekommen war, ist vom Flughafen Amsterdam nach Düsseldorf gebracht worden. Dort wurde sie gegen 23.30 Uhr von der Uniklinik aufgenommen. Annette Selle für WDR aktuell.
2: 6 Fahrzeuge der Düsseldorfer Feuerwehr und des Katastrophenschutzes NRW hatten die 65-jährige Deutsche zuvor am Flughafen Amsterdam übernommen, ausgestattet mit Schutzanzügen. Die Fahrt führte zur Südzufahrt des Klinikums, wo genau solche Einsätze regelmäßig trainiert werden. Das Klinikum geht davon aus, dass die Frau nicht mit dem Hantavirus infiziert ist. Sie zeige keine Symptome. Unterdessen ist klar, dass die beiden niederländischen Passagiere, die am Hantavirus verstarben, vor ihrer Kreuzfahrt mehrere Länder in Lateinamerika bereist hatten. Die argentinischen Behörden wollen deshalb Experten für Infektionskrankheiten an die entsprechenden Orte entsenden und dort Nagetiere untersuchen lassen.
1: Die Feuerwehr Krefeld ist seit Stunden im Großeinsatz im Krefelder Hafen. Auf einem Recyclinghof brennen 700 Tonnen Schrott. Die Rauchentwicklung ist so stark, dass mittlerweile auch für Düsseldorf und Meerbusch eine Warnung vor Geruchsbelästigung und Rauchniederschlag herausgegeben wurde. Fenster und Türen sollen weiterhin geschlossen bleiben. Sollte die Rauchentwicklung auch am Morgen weiter bestehen, wollen Feuerwehr und Landesumweltamt prüfen, ob Kitas und Schulen vereinzelt geschlossen bleiben sollen. Bundeskanzler Merz hat für die Reformen seiner Regierung um Geduld gebeten. Beim Unternehmertag NRW in Düsseldorf sagte er, dass er den Prozess zwar gerne beschleunigen würde, aber in einer Demokratie ließe sich das nicht von oben anordnen. Der FC Bayern München hat das Endspiel der Champions League verpasst. Gegen Titelverteidiger Paris Saint-Germain im eigenen Stadion reichte es nur für ein 1:1.
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1: Heute startet das Klavierfestival Ruhr im Konzerthaus Dortmund. In den nächsten Wochen sind mehr als 70 Konzerte in vielen Städten der Region geplant. Oliver Strunk für WDR aktuell.
3: Das Klavierfestival Ruhr zählt zu den bedeutendsten Klavierfestivals weltweit und bringt seit Jahrzehnten internationale Stars und herausragende Nachwuchstalente ins Ruhrgebiet. In Gelsenkirchen spielt unter dem Motto Klavier und Elektronik zum Beispiel die deutsche Synthesizer-Pionierband Tangerine Dream. In Essen eröffnet Grammy-Preisträgerin Diana Krall die Reihe Jazz Piano. Ein Schwerpunkt des Festivals gilt in diesem Jahr dem ungarischen Komponisten Béla Bartók. Sein drittes Klavierkonzert ist heute Abend beim Auftakt im Konzerthaus Dortmund zu hören.
1: Und das Wetter in Nordrhein-Westfalen bringt heute Morgen noch in Teilen von Ostwestfalen Regen und vereinzelt auch etwas Nebel. Ansonsten ist es meist trocken mit mal mehr und mal weniger Wolken. In Minden bis 13 Grad, in St. Augustin bis 14 und in Ratingen bis 15 Grad. Und das war WDR aktuell.
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4: Mit der gefahrlichen amtlichen Gefahrenmitteilung für Nordrhein-Westfalen, für die Stadt Krefeld, Krefeld-Linn und Gellerup-Stratum. In Krefeld im Bereich des Hafens kommt es durch einen Brand zu Geruchsbelästigung und Rauchniederschlag. Die Geruchsbelästigung weitet sich zudem auf die umliegenden Städte Düsseldorf und Meerbusch aus. Gesundheitliche Beeinträchtigungen können nicht ausgeschlossen werden. Bitte meiden Sie das betroffene Gebiet, schließen Sie Fenster und Türen und schalten Sie Lüftungen und Klimaanlagen ab. Die A1 Hamburg Richtung Bremen. Zwischen Hamburg-Stillhorn und Harburg ist wegen Bauarbeiten weiterhin gesperrt. Die Umleitung führt Sie über die U76. Die A4 Frankfurt Richtung Dresden. Zwischen Glauchau-Ost und Hohenstein-Ernsthal ist ebenfalls wegen Bauarbeiten gesperrt. Die A5 Karlsruhe Richtung Frankfurt ist zwischen Karlsruhe-Mitte und Karlsruhe-Nord wegen Reinigungsarbeiten gesperrt. A27 Bremerhaven-Bremen zwischen Bremenhorn-Lehe und Fahr ist in beiden Richtungen wegen Bauarbeiten gesperrt. Die A46 Hagen Richtung Hemer, die ist zwischen Iserlohn-Seiler See und Hemer wegen Bauarbeiten gesperrt. Die A71 Erfurt Richtung Suhl zwischen Gräfenroda und Oberhof, hier laufen Tunnelwartungsarbeiten, hier ist noch eine knappe Stunde bis 6 Uhr gesperrt. Und die A115 in Berlin, die AWUS, Dreieck Nutetal Richtung Dreieck Funkturm, ist weiterhin zwischen dem Kreuz Zehlendorf und Spanischer Allee wegen Bauarbeiten gesperrt. Das war's. Gute Fahrt.
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1: Die Nachrichten mit Martin Groß. Guten Morgen.
2: Unsere Information ist, dass sie asymptomatisch, also keinerlei Beschwerden hat. Und der Grund, dass sie zu uns kommt, ist, dass sie ein mögliches Infektionsrisiko hatte.
1: In der Uniklinik Düsseldorf hat ein Team um den Tropenmediziner Thorsten Feld die Behandlung einer Frau übernommen, die auf einem Kreuzfahrtschiff Kontakt mit dem Hantavirus hatte. Die Uniklinik in Düsseldorf ist auf Infektionskrankheiten spezialisiert. Die Deutsche wird hier in einem abgeschlossenen Bereich behandelt. Ihr Transport nach Düsseldorf war sehr aufwendig. Annette Selle, WDR Düsseldorf.
3: Der Konvoi vom Flughafen Amsterdam traf gegen 23.30 Uhr am Universitätsklinikum ein. 6 Fahrzeuge der Düsseldorfer Feuerwehr und des Katastrophenschutzes NRW hatten die 65-jährige Deutsche zuvor am Flughafen Amsterdam übernommen, ausgestattet mit Schutzanzügen. Die Fahrt führte zur Südzufahrt des Klinikums, wo genau solche Einsätze regelmäßig trainiert werden. Das Klinikum geht davon aus, dass die Frau nicht mit dem Hantavirus infiziert ist. Sie zeige keine Symptome.
1: Die Feuerwehr Krefeld ist seit Stunden im Großeinsatz. Auf einem Recyclinghof im Krefelder Hafen brennen 700 Tonnen Schrott. Die Rauchentwicklung ist so stark, dass mittlerweile auch für Düsseldorf und Meerbusch eine Warnung vor Geruchsbelästigung und Rauchniederschlag herausgegeben wurde. Antonia Weiß für WDR aktuell.
4: Das Feuer stellt die Einsatzkräfte vor große Herausforderungen. Weil der Schrott erst von einem Bagger auseinandergezogen werden müsste, können sie die Flammen derzeit nur unter Kontrolle halten. Mitarbeiter des Recyclinghofs hatten zu Beginn selbst versucht, das Feuer einzudämmen. Mit rußverschmierten Gesichtern mussten sie anschließend medizinisch versorgt werden. Der Rauch zieht gerade weiterhin über mehrere Teile der Stadt. Die Feuerwehr warnte per App und über Sirenen. Fenster und Türen sollten weiterhin geschlossen bleiben. Sollte die Rauchentwicklung auch am Morgen weiter bestehen, könnte es sein, dass Feuerwehr und Landesumweltamt empfehlen werden, Kitas und Schulen geschlossen zu halten.
1: Der FC Bayern München hat es nicht ins Endspiel der Fußball-Champions League geschafft. Die Münchner spielten nach der 4:5 Niederlage in Paris zu Hause nur 1:1. André Siems, WDR Sport, erklärt, warum es für die Bayern nicht gereicht hat.
5: Es lag zum einen an der Chancenverwertung und zum anderen daran, dass Paris einfach glänzend verteidigt hat. Das müssen wir auch mal ganz ehrlich sagen. Das Spiel hatte ja eigentlich die Überschrift, ein Spektakel zu werden. Das war es diesmal überhaupt nicht, fand ich, sondern eher sehr taktisch geprägt. Bayern ist in einen frühen Konter gelaufen, hat viel zu hoch verteidigt. Über Kvaratskhelia fiel dann das Tor durch Dembélé. Das war in der 3. Minute. Da wäre eigentlich noch alles drin gewesen. Aber Bayern-Star Olise hatte einen ganz schwachen Abend, war in der 2. Halbzeit komplett abgemeldet. Auch die anderen haben okay gespielt, aber eben halt nicht herausragend. Und das reicht dann nicht, um ins Finale zu kommen, wenn Paris hinten fast alles wegverteidigt.
1: Weitere Meldungen im Überblick. Über eine Parteispende an die AfD verhandelt heute das Berliner Verwaltungsgericht. Die Partei hatte die 2,3 Millionen Euro nicht von der Bundestagsverwaltung überwiesen bekommen, weil diese die Spende für illegal hält. Der wirkliche Spender sei nicht bekannt. Die AfD klagt auf Auszahlung. In Großbritannien finden heute zahlreiche Wahlen statt, auf regionaler und kommunaler Ebene. Fachleute erwarten, dass die regierende Labour-Partei deutlich verliert. Das könnte Folgen für Premier Starmer haben. Der Bundesgerichtshof beschäftigt sich ab heute mit der Frage, ob die Farbe Orange exklusiv für den Baumarkt Obi steht. Das Bundespatentgericht hatte diesen Anspruch bereits abgelehnt, weil zum Zeitpunkt der Patentanmeldung 7 der umsatzstärksten Baumarktketten die Farbe Orange in ihrem Logo hatten. Obi will das nicht akzeptieren.
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1: Heute beginnt die 8. Wuppertaler Literaturbiennale. Das Thema des Literaturfestivals ist in diesem Jahr Wut. Marion Kürlis, WDR Kultur.
6: Neben bekannten Namen wie dem Autor Navid Kermani, der seinen neuen Roman Sommer 24 vorstellt, oder Verena Kessler mit ihrem Roman Jim, sind bewusst auch Nachwuchsautoren und Autorinnen dabei. Gelesen und diskutiert wird an ganz unterschiedlichen Orten. Zum Beispiel dem Open Ground, einem der bekanntesten Clubs in Europa, oder im Pinar Bausch Zentrum, das gerade noch fertiggestellt wird. Bei der Biennale wird auch ein Preis der Kunststiftung NRW vergeben. Er ist mit 7.000 Euro dotiert. In diesem Jahr bekommt ihn Nina Kitrovic aus dem Ruhrgebiet für einen Text zum Thema Trauma und Machtmissbrauch. Kombi- oder Einzeltickets können über die Biennale-Seite online gebucht werden. Das Literaturfestival endet am 16. Mai.
1: Das Wetter in Nordrhein-Westfalen. Es ist bewölkt, örtlich neblig und auch im Tagesverlauf ziehen viele Wolken mit einzelnen Schauern durch. Vom Münsterland bis ins Rheinland kann noch mal die Sonne rauskommen, bei 6 Grad in Winterberg, 12 Grad.
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1: Dazu Ann-Kathrin Tadei aus Detmold.
2: Das war Kirche in WDR 5. Sie hörten einen Beitrag der katholischen Kirche. 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
3: Die Nachrichten mit Martin Groß. Guten Morgen.
4: Also wir haben noch weiterhin starke Rauchentwicklung, auch Feuerschein zwischenzeitlich. Und wir gehen davon aus, dass wir noch einige Stunden hier verbringen.
3: Die Feuerwehr in Krefeld ist seit dem Abend mit einem großen Feuer am Hafen beschäftigt. Dort brennen mehrere hundert Tonnen Schrott und Metall auf einem Recyclinghof. Das Feuer ist mittlerweile unter Kontrolle, die Rauchentwicklung aber immer noch extrem stark. Über die Warn-App Nina wird nicht nur in Krefeld gewarnt, sondern auch in Meerbusch, Neuss, Teilen von Düsseldorf und Grevenbroich. Die Feuerwehr geht aktuell aber nicht davon aus, dass der Rauch gefährlich ist.
4: Wir haben eine Messkomponente hier im Einsatz. Das Landesumweltamt misst mit uns gemeinsam, sodass wir kontinuierlich informiert sind über die Inhaltsstoffe. Mhm. Und sollte es wieder erwarten, zu einem bestimmten Inhaltsstoff kommen, würden wir sofort die Bevölkerung warnen.
3: Zeitweise waren 150 Feuerwehrleute bei dem Großbrand im Krefelder Hafen im Einsatz. In der Europäischen Union sollen KI-Anwendungen verboten werden, mit denen sexualisierte Fälschungen, sogenannte Deepfakes, erstellt werden können. Vertreter der Mitgliedstaaten und des Europäischen Parlaments einigten sich in der Nacht darauf, das KI-Gesetz entsprechend anzupassen. Katrin Schmidt, WDR Brüssel.
5: Die Gesetzesverschärfungen zielen explizit auf sogenannte Deepfakes, bei denen etwa das Gesicht einer Frau in ein anderes Video, zum Beispiel eine Pornosequenz, eingefügt oder die Stimme künstlich nachgeahmt wird, sodass es wirkt, als würde sie Dinge tun oder sagen, die tatsächlich nie passiert sind. Dazu zielt das neue Verbot auch auf das Erstellen von Inhalten, die sexuellen Kindesmissbrauch darstellen. Die nun geplanten Gesetzesverschärfungen sind nicht die ersten EU-Regeln zur Bekämpfung digitaler Gewalt. Bestehende Regularien sehen bereits vor, dass in allen Mitgliedstaaten das Anfertigen und Verbreiten von manipulierten Darstellungen sexueller Handlungen ohne Zustimmung der Betroffenen unter Strafe gestellt werden soll.
3: Der FC Bayern München hat es nicht ins Endspiel der Fußball-Champions League geschafft. Die Münchner spielten nach der 4:5 Niederlage in Paris zu Hause nur 1:1. André Siems, WDR Sport, erklärt, warum es für die Bayern nicht gereicht hat.
6: Es lag zum einen an der Chancenverwertung und zum anderen daran, dass Paris einfach glänzend verteidigt hat. Das müssen wir auch mal ganz ehrlich sagen. Das Spiel hatte ja eigentlich die Überschrift, ein Spektakel zu werden. Das war es diesmal überhaupt nicht, fand ich, sondern eher sehr taktisch geprägt. Bayern ist in einen frühen Konter gelaufen, hat viel zu hoch verteidigt. Über Kvaratskhelia fiel dann das Tor durch Dembélé. Das war in der dritten Minute. Da wäre eigentlich noch alles drin gewesen. Aber Bayern-Star Olise hatte einen ganz schwachen Abend, war in der zweiten Halbzeit komplett abgemeldet. Auch die anderen haben okay gespielt, aber eben halt nicht herausragend. Und das reicht dann nicht, um ins Finale zu kommen, wenn Paris hinten fast alles wegverteidigt.
3: Weitere Meldungen im Überblick. In der Düsseldorfer Uniklinik ist eine Frau angekommen, die auf einem Kreuzfahrtschiff Kontakt mit einem Hantavirus-Fall hatte. Die Frau wurde mit einem Sicherheitstransport vom Flughafen Amsterdam nach Düsseldorf gebracht. Sie wird dort jetzt genau untersucht. Da die Frau keine Symptome zeigt, geht die Klinik aber davon aus, dass sie sich nicht mit dem Hantavirus angesteckt hat. Über eine Parteispende an die AfD verhandelt heute das Berliner Verwaltungsgericht. Die Partei hatte die 2,3 Millionen Euro nicht von der Bundestagsverwaltung überwiesen bekommen, weil diese die Spende für illegal hält. Der wirkliche Spender sei nicht bekannt. Die AfD klagt auf Auszahlung. In Großbritannien finden heute zahlreiche Wahlen statt, auf regionaler und kommunaler Ebene. Fachleute erwarten, dass die regierende Labour-Partei deutlich verliert. Das könnte Folgen für Premier Starmer haben.
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3: Im Konzerthaus Dortmund beginnt heute das Klavierfestival Ruhr. In den kommenden Wochen sind mehr als 70 Konzerte in vielen Städten der Region geplant. Oliver Strunk, WDR Kultur.
7: Das Klavierfestival Ruhr zählt zu den bedeutendsten Klavierfestivals weltweit und bringt seit Jahrzehnten internationale Stars und herausragende Nachwuchstalente ins Ruhrgebiet. In Gelsenkirchen spielt unter dem Motto Klavier und Elektronik zum Beispiel die deutsche Synthesizer-Pionierband Tangerine Dream. In Essen eröffnet Grammy-Preisträgerin Diana Krall die Reihe Jazz Piano. Ein Schwerpunkt des Festivals gilt in diesem Jahr dem ungarischen Komponisten Béla Bartók. Sein drittes Klavierkonzert ist heute Abend beim Auftakt im Konzerthaus Dortmund zu hören.
3: Das Wetter in Nordrhein-Westfalen. Es ist bewölkt und auch im Tagesverlauf ziehen viele Wolken mit einzelnen Schauern durch. Vom Münsterland bis ins Rheinland kann nochmal die Sonne rauskommen und die Temperaturen steigen auf 12 Grad.
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0: Tochter. In letzter Zeit passiert das immer öfter.
1: Ich hab nicht geweint. Nee. Alles gut bei dir?

0: die klammen Kommunen geschaut. Heute am Nachmittag kommt dann die neue Steuerschätzung.
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2: Die Nachrichten mit Martin Groß. Guten Morgen. Der Großbrand an einem Recyclingbetrieb im Krefelder Hafen ist unter Kontrolle.

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0: ein Mühlstein um den Hals der kommunalen Familie, so beschreibt es NRW-Ministerpräsident Hendrik Wüst, deshalb sei der Schritt so wichtig. Wüst spricht von einer historischen Entlastung.
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2: Die Nachrichten mit Martin Groß. Guten Morgen. Auf den Fragebogen der Bundeswehr hat offenbar mehr als jeder vierte junge Mann bislang nicht reagiert, obwohl ein Bußgeld droht. Das Verteidigungsministerium kündigte an, den Fällen nachgehen zu wollen. Jim Bock, Mikschas, WDR Berlin.
3: Mehr als 190.000 junge Frauen und Männer wurden zwischen Anfang Januar und Ende April von der Bundeswehr angeschrieben. Das hat das Verteidigungsministerium mitgeteilt. Den Fragebogen zum neuen Wehrdienst ausfüllen und zurückschicken müssen laut Gesetz nur die Männer. Knapp 3/4 haben das bisher auch getan, berichtet das Redaktionsnetzwerk Deutschland und beruft sich auf Kreise der Bundeswehr. Die Bundesregierung hofft auf diese Weise, die Zahl der aktiven Soldatinnen und Soldaten in der Bundeswehr bis 2035 auf mehr als 260.000 zu erhöhen. Ende März waren es rund 185.000. Hintergrund sind der Ukraine-Krieg und die Bedrohung durch Russland.
2: In Großbritannien finden heute zahlreiche Wahlen statt, auf regionaler und kommunaler Ebene. Fachleute erwarten, dass die Ergebnisse die politische Situation im Land noch komplizierter machen. Als Gewinner werden vor allem Rechtspopulisten und Grüne erwartet. Christoph Prössl, WDR London.
4: Im Wahlkampf wurde deutlich, es geht oft um lokale Themen, aber eben auch Migration und Lebenshaltungskosten. Die Entscheidungen dazu werden eher in Westminster getroffen, aber diese Wahlen sind auch ein Referendum zur Politik von Labour-Chef und Premier Keir Starmer. Innerhalb seiner Partei gibt es bereits Unruhe und Forderungen, ihn auszutauschen.
2: Die Baumarktkette Obi aus Wermelskirchen zieht heute vor das oberste deutsche Gericht. Der Bundesgerichtshof soll entscheiden, ob Obi die Farbe Orange exklusiv nutzen darf. Vanessa Kockegei für WDR aktuell.
5: 2010 hatte Obi Orange als Farbmarke angemeldet und später beim Deutschen Patent- und Markenamt beantragen lassen. Allerdings sind Orangetöne in der Baubranche weit verbreitet und wurden auch von anderen Baumärkten genutzt. Darauf hatte auch das Bundespatentgericht verwiesen und die Beschwerde von Obi deshalb zurückgewiesen. Zwei Gutachten hatten außerdem ergeben, dass Kunden die Farbe nicht eindeutig Obi zuordnen. Ein Urteil wird in Karlsruhe heute noch nicht erwartet.
2: Weitere Meldungen im Überblick. Die EU hat sich jetzt geeinigt, wie mit sogenannten Deepfakes umgegangen wird. Die Einigung sieht vor, dass alle KI-Systeme verboten werden, die Nacktbilder und sexuelle Darstellungen von realen Menschen künstlich erzeugen können. Das KI-Gesetz in der EU soll jetzt entsprechend angepasst werden. In der Düsseldorfer Uniklinik ist eine Frau angekommen, die auf einem Kreuzfahrtschiff Kontakt mit einem Hunter-Virus-Fall hatte. Die Frau wurde mit einem Sicherheitstransport vom Flughafen Amsterdam nach Düsseldorf gebracht. Sie wird dort jetzt genau untersucht. Da die Frau keine Symptome zeigt, geht die Klinik aber davon aus, dass sie sich nicht mit dem Hunter-Virus angesteckt hat. Zu den Vorwürfen gegen Mitarbeiter der Justizvollzugsanstalt in Euskirchen gibt es neue Details. Laut dpa soll es regelrechte Bestechungsabos gegeben haben. Gegen monatliche Zahlungen sollen Justizbeamte die Insassen vor Kontrollen gewarnt haben. Außerdem sollen Verurteilte durch Tricksereien bewusst nach Euskirchen gelotst worden sein. Viele Gefangene dort können die JVA tagsüber verlassen. Die Bundesregierung erklärt heute, mit welchen Steuereinnahmen sie in den kommenden Jahren plant. Fachleute haben das für Bund, Länder und Kommunen ausgerechnet bis zum Jahr 2030. Die Schätzung gilt als Grundlage für die Haushaltsplanungen. Auf der A52 zwischen Düsseldorf und dem Ruhrgebiet haben Autofahrer seit heute Morgen wieder freie Fahrt. Die Arbeiten an der A52-Brücke sind 2 Wochen früher fertig geworden als geplant. Ende Januar war die Brücke in Richtung Essen zunächst mit sofortiger Wirkung gesperrt worden. Bei einer Kontrolle war aufgefallen, dass die Übergangskonstruktion defekt war.
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2: Heute beginnt die 8. Wuppertale Literaturbiennale. Das Thema des Literaturfestivals ist in diesem Jahr Wut. Autorinnen und Autoren aus der Region und Deutschland lesen bei rund 25 Veranstaltungen. Marion Kürlis, WDR Kultur.
6: Neben bekannten Namen wie dem Autor Navid Kermani, der seinen neuen Roman Sommer 24 vorstellt, oder Verena Kessler mit ihrem Roman Jim, sind bewusst auch Nachwuchsautoren und Autorinnen dabei. Gelesen und diskutiert wird an ganz unterschiedlichen Orten. Zum Beispiel dem Open Ground, einem der bekanntesten Clubs in Europa, oder im Pinar Bausch Zentrum, das gerade noch fertiggestellt wird. Bei der Biennale wird auch ein Preis der Kunststiftung NRW vergeben. Er ist mit 7.000 Euro dotiert. In diesem Jahr bekommt ihn Nina Kitrovic aus dem Ruhrgebiet für einen Text zum Thema Trauma und Machtmissbrauch. Kombi- oder Einzeltickets können über die Biennale-Seite online gebucht werden.
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2: Die Nachrichten mit Stefan Fries. Guten Tag. Zu den Ermittlungen wegen Bestechungen in der Justizvollzugsanstalt in Euskirchen gibt es neue Details. Die Deutsche Presseagentur berichtet, dass Justizbeamte den Insassen regelrechte Abos angeboten und ihnen Informationen geliefert haben sollen. Simon Lanzerath, WDR aktuell, wie soll das genau abgelaufen sein?
3: Gegen monatliche Zahlungen in dreistelliger Höhe sollen die Häftlinge Warnungen bekommen haben, zum Beispiel wenn Kontrollen in der JVA anstanden. Die gibt's immer wieder, zum Beispiel um Drogen in den Hafträumen zu finden. Aber es geht laut dpa noch weiter. Die beschuldigten Justizmitarbeiter sollen den Häftlingen auch gefälschte Arbeitsadressen besorgt haben, um sie so nach Euskirchen holen zu können. Dabei muss man nämlich wissen, in der JVA dort sitzen viele Häftlinge im offenen Vollzug. Da gibt's mehr Freiheiten. Zum Arbeiten beispielsweise dürfen die Häftlinge aus dem Gefängnis raus. Gestern hatte es wegen der Vorwürfe Durchsuchungen gegeben. Ermittelt wird gegen 8 Beamte und 3 ehemalige Häftlinge.
2: Zu den Wehrdienstfragebögen gibt es jetzt eine erste Bilanz. Seit Januar bekommen 18-Jährige Post von der Bundeswehr mit Fragen zur Eignung und Bereitschaft. Sarah Pradl, WDR aktuell.
4: Das Redaktionsnetzwerk Deutschland hat mal geguckt, wie viele darauf antworten, denn das ist für Männer Pflicht. Und die Zahlen zeigen, fast 3/4 der Angeschriebenen haben geantwortet. Heißt aber auch, ungefähr jeder 4. hat das nicht getan. Bundeswehrkreise sagen, dass ungefähr die Hälfte der Antworten ist, dass die 18-Jährigen durchaus Interesse hätten, für ein halbes Jahr einen freiwilligen Wehrdienst zu leisten. Eine Bedingung ist aber wohl für viele, dass sie nicht so weit von zu Hause weg müssten. Weil die Bundeswehr Leute braucht, gibt es erstmal dieses Modell mit den Fragebögen. Frauen, die ihn bekommen, können antworten. Männer müssen das innerhalb von 4 Wochen. Sonst kann es ein Bußgeld geben. Fast 200.000 Briefe sind insgesamt schon rausgegangen. Eine offizielle Bilanz soll dann im Sommer kommen.
2: Weitere Meldungen im Überblick. In Amsterdam ist ein weiteres Evakuierungsflugzeug gelandet mit einem Kreuzfahrtpassagier. Ob sich der Mann mit dem Hantavirus infiziert hat, ist unklar. Am Abend waren bereits 2 Menschen mit einem Extraflieger in Amsterdam gelandet. Darunter eine Deutsche, die in die Uniklinik Düsseldorf gebracht wurde. Sie hatte Kontakt zu einer Frau, die auf dem Schiff gestorben ist. Auch im kommenden Schuljahr werden Kinder regelmäßig kostenlos mit Obst, Gemüse und Milch versorgt. NRW setzt die Förderung zusammen mit dem EU-Schulprogramm fort. Rund 315.000 Kinder an Schulen und Kitas sollen wie bisher mit frischen Lebensmitteln versorgt werden. Die Nachfrage der Einrichtungen ist hoch. Der ehemalige Fußballnationalspieler Niklas Süle beendet im Sommer seine Karriere. Der 30-jährige BVB-Spieler begründet die Entscheidung mit einem Vorfall beim Spiel gegen Hoffenheim. Ärzte befürchteten, bei Süle sei zum 3. Mal das Kreuzband gerissen. Als das MRT das nicht bestätigte, entschied er, lieber gesund die Karriere zu beenden.
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2: Vor der Sparkasse Gelsenkirchen wollen heute mehrere hundert Betroffene des spektakulären Einbruchs auf sich aufmerksam machen. Ende Dezember waren über 3000 Schließfächer aufgebrochen und Gold und Geld im Wert von mehreren Millionen Euro geraubt worden. Carmen Kraft für WDR aktuell.
5: Wie gut war die Filiale in Bur gesichert? Was haben Einbrecher in den Schließfächern zurückgelassen? Bei der Demonstration direkt vor der Bank dürfte es nicht nur um Fragen an die Sparkassenleitung gehen, sondern auch um viele Emotionen. Die Bank hat angekündigt, ab Freitag erste zurückgebliebene Gegenstände wie Fahrzeugbriefe an Kunden auszuhändigen. Die Staatsanwaltschaft hat alles bis vor kurzem beschlagnahmt. In einem Monat startet ein Zivilverfahren vor dem Landgericht Essen.
2: Das war WDR aktuell. Das Wetter in Nordrhein-Westfalen. Viele Wolken, örtlich kann etwas Regen oder Sprühregen fallen. Vor allem vom Münsterland bis ins Rheinland gibt es auch noch etwas Sonne. In Bad Berleburg bis 10 Grad, in Aalen 14 und in Köln bis 16 Grad. Morgen ist es meist freundlich, abgesehen von vereinzelten kurzen Schauern bleibt es aber überwiegend trocken bei 11 bis 20 Grad. Am Samstag meist freundlich mit Sonnenschein und nur regional mehr Wolken, weitgehend trocken, Höchstwerte 20 bis 24 Grad. Die Zeit 10.04 Uhr. 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A1 Euskirchen Richtung Köln, zwischen Euskirchen und Weilerswist West, etwa 10 Minuten plus 3 Kilometer Stau. Die A2 Dortmund Richtung Hannover ist zwischen Rehren und Lauenau gesperrt, 7 Kilometer Stau ab Bad Eilsen. A3 Köln Richtung Oberhausen, zwischen Duisburg-Wedau und Kreuz-Kaiserberg, etwa 20 Minuten plus 4 Kilometer Stau. A40 Dortmund Richtung Essen, zwischen Dortmund-Barup und Dortmund-Klei, etwa 15 Minuten plus 2 Kilometer Stau. Und A44 Kassel Richtung Dortmund zwischen Marsberg und Kreuz-Wünnenberg-Haaren. Etwa 15 Minuten plus 6 Kilometer Stau.
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2: Die Nachrichten mit Stefan Fries. Guten Tag. Im Bundestag wurde heute erstmals über einen Gesetzentwurf beraten, der das Leben für Menschen mit Behinderung in Deutschland leichter machen soll. In vielen Bereichen sollen Barrieren abgebaut werden. Was die Bundesregierung mit ihrem Gesetz genau vorhat, beschreibt Andreas Fischer, WDR Berlin.
3: So sollen zum Beispiel zum ersten Mal auch private Anbieter wie Läden, Restaurants oder Arztpraxen verpflichtet werden, Barrieren abzubauen. Zum Beispiel also eine Rampe bereitstellen oder auch ihre Internetseiten barrierefrei gestalten. Auch der Staat selbst verpflichtet sich. So sollen alle Gebäude des Bundes bis 2045 vollständig barrierefrei sein. An den Plänen gibt es viel Kritik von Menschen mit Behinderung und von Verbänden. Das liegt vor allem an einer Klausel im Gesetzentwurf. Die sagt nämlich, dass private Anbieter nur dann Barrierefreiheit schaffen müssen, wenn sie dadurch nicht unverhältnismäßig belastet werden. Heißt, wenn zum Beispiel ein kleiner Laden es sich nicht leisten kann, eine Rampe oder einen Aufzug einzubauen, dann muss er das auch nicht.
2: Der Prozess um einen tödlichen Raserunfall in Remscheid soll heute zu Ende gehen. Am Mittag wird am Landgericht Wuppertal das Urteil gegen einen 25-Jährigen erwartet. Sarah Pradl, WDR aktuell.
4: Die 19-jährige Hanna war letztes Jahr mit ihrer Freundin beim Tanz in den Mai. Sie machten sich dann zu Fuß auf den Heimweg und wurden von einem 750 PS Sportwagen erfasst. Hanna starb, ihre Freundin wurde schwer verletzt. Der 25-jährige Fahrer wurde angeklagt, er steht wegen Mordes vor Gericht. Die Staatsanwaltschaft hat für ihn lebenslange Haft gefordert. Weil er Vollgas gab, um mit seinem Sportwagen zu posen, habe er den Tod von Menschen in Kauf genommen, heißt es. Außerdem soll der Angeklagte seinen Führerschein für immer abgeben müssen.
2: Weitere Meldungen im Überblick. Zu den Vorwürfen gegen Mitarbeiter der Justizvollzugsanstalt in Euskirchen gibt es neue Details. Laut dpa soll es regelrechte Bestechungsabos gegeben haben. Gegen monatliche Zahlungen sollen Justizbeamte die Insassen vor Kontrollen gewarnt haben. Außerdem sollen Verurteilte durch Tricksereien bewusst nach Euskirchen gelotst worden sein. Viele Gefangene dort können die JVA tagsüber verlassen. Auf der A52 zwischen Düsseldorf und dem Ruhrgebiet haben Autofahrer seit heute Morgen wieder freie Fahrt. Die Arbeiten an der A52-Brücke sind 2 Wochen früher fertig geworden als geplant. Ende Januar war die Brücke in Richtung Essen zunächst mit sofortiger Wirkung gesperrt worden. Bei einer Kontrolle war aufgefallen, dass die Übergangskonstruktion defekt war. Dem Tiergarten Kleve ist eine seltene Nachzucht gelungen. Dort kam ein südliches Kugelgürteltier zur Welt. Diese Art wird nur in wenigen Zoos gehalten. Haltung und Fütterung gelten als sehr anspruchsvoll. Ob es sich bei dem Kugelgürteltier um ein Männchen oder Weibchen handelt, konnte der Tiergarten Kleve noch nicht herausfinden.
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2: In Oberhausen soll es in diesem Jahr zum ersten Mal einen Christopher Street Day geben. Das Motto ist Zeit für Pride, also Zeit für Stolz. Julia Stotz für WDR aktuell.
5: Der Demonstrationszug soll am 11. Juli durch die Oberhausener Innenstadt gehen. Er startet am Mittag auf dem Altmarkt und endet vor dem Theater auf dem Ebertplatz mit einem großen Fest. Der Christopher Street Day erinnert jedes Jahr an die erste Protestveranstaltung im Jahr 1969 in New York. Er richtet sich gegen Gewalt und Diskriminierung von Schwulen, Lesben und anderen queeren Menschen. Auch in Hattingen wird es in diesem Sommer am 11. Juli zum ersten Mal einen eigenen CSD geben.
2: Das war WDR aktuell. Das Wetter in Nordrhein-Westfalen. Viele Wolken, örtlich kann etwas Regen oder Sprühregen fallen. Vor allem vom Münsterland bis ins Rheinland gibt es aber auch etwas Sonne. In Herford bis 13 Grad, in Siegen 14 und in Meerbusch 16 Grad. Morgen ist es meist freundlich. Abgesehen von vereinzelten kurzen Schauern bleibt es aber überwiegend trocken bei 11 bis 20 Grad. Am Samstag meist freundlich mit Sonnenschein und nur regional mehr Wolken, weitgehend trocken, Höchstwerte 20 bis 24 Grad. Am Sonntag erst freundlich und trocken, im Tagesverlauf von Südwesten vermehrt aufkommende Schauer oder Gewitter, schwülwarm mit 19 bis 23 Grad. Die Zeit 11.04 Uhr. 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Die A2 Dortmund Richtung Hannover ist zwischen Rehren und Lauenau gesperrt, 10 Kilometer Stau ab Feldheim. A3 Köln Richtung Oberhausen zwischen Duisburg-Wedau und Kreuz-Kaiserberg etwa 20 Minuten plus 4 Kilometer Stau. A40 Dortmund Richtung Essen zwischen Dortmund-Barob und Dortmund-Klei etwa 15 Minuten plus 3 Kilometer Stau. A43 Wuppertal Richtung Recklinghausen zwischen Kreuz-Bochum und Herne-Eickel etwa 15 Minuten plus 4 Kilometer Stau. Und A44 Kassel Richtung Dortmund zwischen Marsberg und Kreuz-Wünnenberg-Haaren etwa 15 Minuten plus 6 Kilometer Stau.
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2: Caro Köhler hier, hallo. Bei uns geht's heute Mittag unter anderem um mehr Barrierefreiheit.
3: Es geht darum, dass Menschen mit Behinderung natürlich das Recht haben, wie alle anderen auch, teilzuhaben an dieser Gesellschaft. Und das bedeutet ganz konkret, dass sie eben Zugang haben müssen zum Gesundheitssystem. Und wenn eben nur ein Bruchteil der Arztpraxen in Deutschland, also private Anbieter, barrierefrei sind, dann haben sie den eben nicht.
2: Ja, hier nennt der Behindertenbeauftragte der Bundesregierung Jürgen Dusel eine Folge von fehlender Barrierefreiheit. Wie das in Deutschland besser werden soll, darum ging es heute im Bundestag. Das ist gleich unser Thema. Außerdem geht es bei uns um einen neuen politischen Anlauf für die Widerspruchslösung bei der Organspende. Und wir sprechen drüber, wie es der Hantavirus-Patientin in Düsseldorf geht. Das Wetter: Sonne, Quellwolken und meistens trocken. Kaputte Aufzüge an Bahnhöfen, hohe Stufen zum Beispiel am Eingang von einem Geschäft oder eine Website, die so wenig Kontrast hat, dass die Schrift für Menschen mit eingeschränkter Sehkraft nicht lesbar ist. Das alles können Barrieren sein im Alltag von Menschen mit Behinderung. Und die Bundesregierung will deswegen die Vorgaben zur Barrierefreiheit verändern. Darum ging es heute in erster Lesung im Bundestag. Und es gibt jetzt schon viel Kritik, dass die Pläne nicht ausreichen würden. Andreas Fischer, WDR Berlin, fasst für uns erstmal zusammen, was die Bundesregierung plant.
4: Mit der Neuregelung des Gesetzes soll es mehr Barrierefreiheit in Deutschland geben. So sollen zum Beispiel zum ersten Mal auch private Anbieter wie Läden, Restaurants oder Arztpraxen verpflichtet werden, Barrieren abzubauen. Zum Beispiel also eine Rampe bereitstellen oder auch ihre Internetseiten barrierefrei gestalten. Auch der Staat selbst verpflichtet sich. So sollen alle Gebäude des Bundes bis 2045 vollständig barrierefrei sein. 10 Jahre später, als es Union und SPD im Koalitionsvertrag vereinbart hatten. Dazu gibt es noch verschiedene andere Verbesserungen. So will der Bund ein Kompetenzzentrum für leichte Sprache und Gebärdensprache schaffen und Assistenzhunde sollen leichter anerkannt werden.
2: Ja, dann klären wir noch, warum es an diesen Plänen viel Kritik auch gibt von Menschen mit Behinderung und Verbänden.
4: Das liegt vor allem an einer Klausel im Gesetzentwurf. Die sagt nämlich, dass private Anbieter nur dann Barrierefreiheit schaffen müssen, wenn sie dadurch nicht unverhältnismäßig belastet werden. Heißt, wenn zum Beispiel ein kleiner Laden es sich nicht leisten kann, eine Rampe oder einen Aufzug einzubauen, dann muss er das auch nicht. Damit sagen Kritikerinnen und Kritiker, bleibe Barrierefreiheit in vielen Bereichen weiter freiwillig und Menschen mit Behinderung in vielen Bereichen weiter stark benachteiligt. Und der Bund sei auch kein Vorbild, wenn er die Barrierefreiheit in seinen eigenen Gebäuden erst bis 2045 umsetze.
2: Und wir bleiben bei politischen Änderungen, die in Berlin vorangebracht werden sollen. Es geht jetzt um Organspenden. Die finden eigentlich die meisten Menschen in Deutschland gut. Das sagen zumindest mehr als 80% der Befragten in Umfragen zur Organspende. Demgegenüber steht die Zahl von 985 Organspender in Deutschland letztes Jahr. Und damit liegen wir in Deutschland im internationalen Vergleich eher weit hinten. Deswegen hat sich eine Gruppe von Abgeordneten aus verschiedenen Parteien zusammengeschlossen und sie wollen sich gemeinsam für die sogenannte Widerspruchsentscheidung einsetzen. Heute wollen sie ihre Idee für eine Gesetzesänderung vorstellen. Mit Birte Sönnigsen aus unserem Hauptstadtstudio Berlin sortieren wir erstmal, wie es bisher bei uns geregelt ist.
5: Bisher gilt die Zustimmungsregelung. Das bedeutet, es wird auch nur derjenige zum Organspender, der ausdrücklich zu Lebzeiten sagt, ich möchte das. Das kann man zum Beispiel mit einem Organspendeausweis machen, den man dann im Portemonnaie dabei hat. Das geht aber auch mit einer Patientenverfügung oder digital im Organspenderegister. Wenn nicht klar ist, ob jemand seine Organe spenden wollte oder nicht, dann werden die Angehörigen gefragt. In vielen Fällen wissen die dann aber nicht, was die Verstorbenen wollten. Jetzt haben sich eben Abgeordnete zusammengetan, die jetzt diese Regelung umdrehen wollen. Sie fordern die sogenannte Widerspruchsregelung. Das bedeutet, in Zukunft sollen erstmal alle erwachsenen Menschen grundsätzlich als Organspender oder Organspenderin gelten, es sei denn, sie widersprechen zu Lebzeiten aktiv. Es gab zuletzt auch mal eine Initiative von mehreren Bundesländern, die genau das gefordert hat.
2: Ja, und jetzt gibt es auch noch diese Initiative der Abgeordneten. Was erhoffen die sich denn von einem geänderten Gesetz?
5: Das große Problem ist, dass zwar viele Menschen Organspende grundsätzlich gut finden, aber viele das nicht schriftlich festhalten. Also keinen Organspendeausweis haben, keine Patientenverfügung, wo das drin steht. Und viele sprechen auch nicht mit ihren Angehörigen darüber. Deswegen lehnen die dann häufig eine Spende ab, weil sie sich Sorgen machen, im Zweifel gegen den Willen des Verstorbenen zu handeln. Deshalb sagen die Befürworter einer Widerspruchsregelung, eigentlich wollen doch so viele ihre Organe spenden, schreiben das nur nicht auf. Deswegen drehen wir die bisherige Regelung einfach um und sie verweisen da auf andere europäische Länder.
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2: Und das hoffentlich feueralarmfrei. Julia Barth ist für Sie im Studio. Guten Tag. Wie schaffen wir es, dass mehr Menschen, die dringend ein Organ benötigen, auch eins bekommen? Dazu gibt's mal wieder einen Vorschlag aus dem Bundestag. Details dazu gleich. Außerdem schauen wir heute ausführlicher auf ein anderes Thema, das den Bundestag heute beschäftigt hat. Nämlich die Frage, wie können das Leben und der Alltag für Menschen mit Behinderungen verbessert werden?
3: Häufig wird darüber gesprochen, wir sind jetzt barrierefrei oder barrierearm. Und dann steht man doch wieder vor einem Aufzug, der abgerissen wird.
4: Auch das Organspenderegister hat am Ende nicht zu einer Änderung beigetragen. Es sind am Ende noch nicht einmal 600.000 Menschen, die davon Gebrauch gemacht haben.
5: Digitale Fälschung ist ein Milliardengeschäft. Und das dürfen wir nicht zulassen, dass Europa geschwemmt wird und wir eine Welt kriegen, wo keiner mehr weiß, was stimmt, was ist gelogen.
2: So sagt das der Kollege Eckart von Hirschhausen, der selber Opfer von Deepfakes geworden ist und darüber gerade eine Doku gemacht hat. Künstliche Intelligenz kann ja in vielen Situationen nützlich sein, einem den Alltag erleichtern, Dinge schneller machen. Wie bei so vielen neuen Entwicklungen bringt aber auch KI Dinge mit sich, die gar nicht gut sind. Inzwischen ist es zum Beispiel schon fast kinderleicht, ein Bild oder ein Video von einer Person zu erstellen, das täuschend echt aussieht, es aber nicht ist. Deepfake eben. Und da kursieren inzwischen einige im Netz, zuletzt unter anderem vermeintliche Nacktbilder von Frauen, die Nutzer mit dem KI-Chatbot Grok der Plattform X erstellt haben. Deshalb will die EU da jetzt ran. In der Nacht gab es auf EU-Ebene eine Einigung, das europäische KI-Gesetz entsprechend zu ändern. Thomas Spickhofen in Brüssel, was geht in Zukunft dann nicht mehr?
6: Also was jetzt schon nicht mehr geht, das ist die Verbreitung solcher Videos. Damit macht man sich in den meisten Ländern strafbar. Nicht alle haben diese Richtlinie, die vor 3 Jahren verabschiedet wurde, schon umgesetzt. Deutschland zum Beispiel nicht. Aber jetzt mit diesem neuen Gesetz, da geht es um das Werkzeug. Also nicht die Verbreitung, sondern die Herstellung, die Tools, die Programme, mit denen das geht. Zukünftig müssen die Unternehmen dafür sorgen, dass das mit diesen Tools eben nicht mehr geht. Wir reden da über Chatbots wie Grok und die Unternehmen, die das da anbieten. Dahinter steht zum Beispiel Elon Musk. Durch Grok ist ja auch Anfang des Jahres nochmal so eine besondere Dynamik in die Diskussion reingekommen. Also an diese Instrumente, an diese Werkzeuge, an diese Tools will die EU ran und will die Unternehmen dazu verpflichten, dass sie dafür sorgen, dass sie Sicherheitsbarrieren einrichten, dass da eben nicht Menschen ohne ihre Einwilligung in sexuelle Zusammenhänge gestellt werden.
2: Das Ganze dauert ja jetzt noch ein bisschen, bis diese Änderung in Kraft tritt. Anfang Dezember könnte das sein. Deine Einschätzung, ist sexualisierte Gewalt mit Hilfe von KI damit dann tatsächlich aus dem Internet verbannt?
6: Also das ist zumindest die Hoffnung. Und was Deepfake angeht, ich glaube schon, dass es da durch diese Verschärfung auch eine Verbesserung geben wird. Schon allein, weil es eben, du sagtest es, mit einem konkreten Datum versehen ist, 2. Dezember. Das Ganze muss zwar jetzt noch vom Parlament und Rat von den Mitgliedsländern bestätigt werden, dürfte aber nach der langen Nacht, in der vergangenen Nacht und der Einigung dort nur noch eine Formalie sein. Ja, und wenn dann beide final in diesen Instanzen zugestimmt haben, dann soll das zum 2. Dezember in Kraft treten. Und ab dann müssen eben die Unternehmen die Werkzeuge dafür einschränken. Und damit schränkt man eben auch die Nutzung und Verbreitung ein. Es bleibt also noch ein bisschen Zeit, sich darauf vorzubereiten. Aber der 2. Dezember ist der Stichtag und kontrolliert wird das dann von der EU selbst, die ja ein eigenes KI-Amt seit 2 Jahren hat.
2: Die deutsche Justizministerin hat sich ja auch schon auf den Weg gemacht, um Menschen vor solchen gerade pornografischen Deepfakes besser zu schützen. Mhm. Ist das denn vergleichbar mit den EU-Plänen? Also bräuchte es das EU-Gesetz dann bei uns gar nicht mehr extra?
6: Doch, bräuchte es schon. Das steht auch im Zusammenhang damit. In Deutschland arbeitet man ja zurzeit noch an der Umsetzung aus dieser Richtlinie, die ich eben erwähnt habe. Da geht es vor allem um die Strafbarkeit von pornografischen Deepfakes. Das muss Deutschland noch in nationales Recht übertragen. Da hat Frau Hubig eben einen Vorschlag gemacht. Aber jetzt geht es ja um die Herstellung. Und die EU, die kann eben die Anwendungen und die technischen Systeme dieser großen Unternehmen verbieten. Und die einzelnen EU-Länder entscheiden dann über die Strafen für Nutzer, die Deepfakes erstellen.
2: Die EU will härter gegen Deepfakes im Netz vorgehen. Thomas Spickhofen war das mit den Infos dazu. Sie haben es vielleicht gestern in unseren Nachrichten mitbekommen. Da hat die Polizei mit einem Großaufgebot Teile der Justizvollzugsanstalt Euskirchen durchsucht und mehrere Wohnungen. Ermittelt wird gegen die Gefängnismitarbeiter wegen Bestechung. Der Vorwurf, ganz grob gesagt, wegschauen gegen Geld. Die Kollegen von der Deutschen Presseagentur haben jetzt neue Details und berichten, dass...
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3: Die Nachrichten mit Stefan Fries. Guten Tag. Nach einem tödlichen Raserunfall in Remscheid ist der angeklagte Fahrer soeben zu lebenslanger Haft verurteilt worden, wegen Mordes. Der 25-Jährige hatte betrunken mit einem mehr als 700 PS starken Sportwagen zwei junge Frauen erfasst. Eine von ihnen starb. Das Wuppertaler Gericht folgte mit der Höchststrafe dem Antrag der Staatsanwaltschaft. Etwa ein Viertel der 18-jährigen Männer hat auf den Fragebogen zum Wehrdienst nicht reagiert. Die Briefe werden seit Januar verschickt, um die Bereitschaft von Männern und auch von Frauen für die Bundeswehr abzufragen. Das Redaktionsnetzwerk Deutschland hat die Zahlen aus Bundeswehrkreisen bekommen. Wie viele sich für einen Wehrdienst interessieren, erklärt Oliver Neuroth, WDR Berlin.
4: Da heißt es, etwa die Hälfte derjenigen, die den Bogen zurücksendet, hat auch Interesse an einem Wehrdienst, also an mindestens einem halben Jahr bei der Bundeswehr. Wenn wir mal hochrechnen, bisher hat die Bundeswehr knapp 200.000 Fragebögen verschickt. Demnach sagen etwa 75.000 junge Männer, ein Wehrdienst wäre für mich okay. Die Bundeswehr möchte über dieses Modell ja mehr junge Menschen zu sich holen, die nach dem freiwilligen Wehrdienst dann auch in der Truppe bleiben. Verteidigungsminister Pistorius will, dass innerhalb der nächsten knapp 10 Jahre die Zahl der aktiven Soldaten von jetzt 186.000 auf dann 260.000 steigt.
3: Die Bundesregierung arbeitet daran, dass der Alltag für Menschen mit Behinderung leichter wird. Über den neuen Gesetzentwurf wurde heute erstmals im Bundestag diskutiert. Auch für den privaten Bereich sollen Vorgaben gelten. Zum Beispiel, dass mehr Geschäfte, Restaurants und Arztpraxen barrierefrei werden. Sozialministerin Baas sagte, es sei noch einiges zu tun.
5: Weil der Friseur nur über eine Treppe erreichbar ist, weil Regale im Supermarkt zu hoch hängen oder weil das Wartezimmer beim Arzt zu eng und zu voll ist für psychisch belastete Menschen.
3: An der geplanten Reform der Behindertenrechte gibt es viel Kritik. Neben Interessensverbänden halten auch Vertreter fast aller Fraktionen die Pläne für unzureichend. Zum Beispiel, weil Unternehmen nicht in die Pflicht genommen werden und weil es zu viele Ausnahmen geben darf. In Ostwestfalen verlieren 220 Beschäftigte im Brauereigewerbe ihren Job. Die Gewerkschaft Nahrung Genuss Gaststätten hat mitgeteilt, dass die Herforder Brauerei im August geschlossen werden soll. Die Paderborner Bierproduktion soll verkauft werden. Der Eigentümer der beiden Unternehmen, die Haus-Kramer-Gruppe, zu der auch Warsteiner gehört, hat sich noch nicht geäußert. In Düsseldorf behandeln Ärzte weiterhin eine Frau, die Kontakt zum Hunter-Virus hatte. Laut den Ärzten der Uniklinik hat sie keine Symptome und ist in einem guten Zustand. Eine Infektion kann aber noch nicht ausgeschlossen werden, weil die Inkubationszeit mehr als 8 Wochen dauern kann. Gestern Abend hatte ein Spezialkonvoi die Frau vom Flughafen Amsterdam nach Düsseldorf gebracht.
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3: In Oberhausen soll es in diesem Jahr zum ersten Mal einen Christopher Street Day geben. Das Motto ist Zeit für Pride, also Zeit für Stolz. Julia Stotz für WDR aktuell.
6: Der Demonstrationszug soll am 11. Juli durch die Oberhausener Innenstadt gehen. Er startet am Mittag auf dem Altmarkt und endet vor dem Theater auf dem Ebertplatz mit einem großen Fest. Der Christopher Street Day erinnert jedes Jahr an die erste Protestveranstaltung im Jahr 1969 in New York. Er richtet sich gegen Gewalt und Diskriminierung von Schwulen, Lesben und anderen queeren Menschen. Auch in Hattingen wird es in diesem Sommer am 11. Juli zum ersten Mal einen eigenen CSD geben.
3: Das war WDR aktuell. Das Wetter in Nordrhein-Westfalen. Am Nachmittag lockert es vor allem vom Münsterland bis ins Rheinland auf. Es gibt etwas Sonne. Im westfälischen Bergland bleibt es dagegen oft bewölkt mit einzelnen Schauern. In Lüdenscheid bis 12 Grad, in Euskirchen 15 und in Dorsten bis 16 Grad. Morgen erst Nebel, dann meist freundlich. Später gibt es vereinzelt kurze Schauer, 11 bis 20 Grad. Am Samstag meist freundlich mit Sonnenschein und nur regional mehr Wolken. Weitgehend trocken. Höchstwerte 20 bis 24 Grad. Die Zeit 14.04 Uhr. 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Die A2 Dortmund Richtung Hannover ist zwischen Rehren und Lauenau gesperrt. Ab Bad Eilsen 10 Kilometer Stau. Dort wird nach einem LKW-Brand die Fahrbahn gereinigt. A40 Dortmund Richtung Essen zwischen Dortmund-Barup und Dortmund-Klei etwa 20 Minuten plus 3 Kilometer Stau. A43 Münster Richtung Recklinghausen zwischen Nottuln und Dülmen-Nord etwa 15 Minuten plus 4 Kilometer Stau. A44 Kassel Richtung Dortmund zwischen Marsberg und Kreuz-Bündelberg-Haaren etwa 30 Minuten plus 9 Kilometer Stau an der Baustelle. Und die A45 Hagen Richtung Gießen ist zwischen Freudenberg und Siegen nach einem Unfall gesperrt, 4 Kilometer Stau.
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2: Die Nachrichten mit Stefan Fries. Guten Tag. Das Landgericht in Wuppertal hat einen Raser zu lebenslanger Haft verurteilt. Der 25-Jährige hatte vor etwa einem Jahr in Remscheid 2 Frauen erfasst, von denen eine starb, die 19-Jährige Hanna. Der Angeklagte wurde wegen Mordes, versuchten Mordes und der Teilnahme an einem illegalen Autorennen verurteilt. Aus dem Gericht Wolfram Lumpe, WDR Wuppertal.
3: Klare Worte im Urteil. Der Angeklagte wollte sich und sein Auto präsentieren vor möglichst vielen Menschen und das mit den schlimmen Folgen. Die Richter bescheinigten ihm mehrfach, er sei schon vorher risikoaffin gewesen. Er habe sich bei der Tat bewusst entschlossen, mit seinem 2 Tonnen schweren Boliden mit über 700 PS Gas zu geben, gerade weil er sich der vielen Menschen um ihn herum bewusst war und das mit den verheerenden Folgen. Dass die Verteidigung gegen das Urteil in Revision gehen wird, dürfte schon jetzt sicher sein.
2: Das niederländische Kreuzfahrtschiff ist nach dem Ausbruch des Hunter-Virus auf dem Weg in Richtung der kanarischen Insel Teneriffa. Gerade spricht noch die spanische Regierung mit den Verantwortlichen auf der Insel. Die waren zunächst skeptisch. Wie die Vorbereitungen für die Ankunft des Schiffes laufen, erklärt Christina Böker, WDR Madrid.
4: Dort wurde eine Isolierstation vorbereitet für mögliche Infizierte. Lieber wäre es allerdings der Regionalregierung, wenn die Menschen, die von dem Schiff kommen, dort auf dem Schiff erstmal untersucht werden würden und dann so direkt wie möglich in ihre Heimatländer gebracht werden würden. Bisher wurde aber immer angekündigt, das würde nur passieren, wenn sie symptomfrei sind. Also, da geht es noch ein bisschen hin und her. Die Details werden noch geklärt. Nach jetzigem Stand soll das Schiff am Sonntagmorgen ankommen. Ist also noch ein bisschen Zeit, um die vielen Fragen aufzuklären.
2: Weitere Meldungen im Überblick. Papst Leo hat US-Außenminister Rubio getroffen. Details der Audienz im Vatikan wurden nicht bekannt. Beobachter hatten erwartet, dass Rubio versuchen würde, in der Auseinandersetzung mit US-Präsident Trump zu schlichten. Leo hatte sich wiederholt gegen den Iran-Krieg ausgesprochen. Trump unterstellte ihm daraufhin, er wolle, dass der Iran eine Atomwaffe besitze. Auf den Fragebogen der Bundeswehr hat offenbar mehr als jeder 4. junge Mann bislang nicht reagiert, obwohl ein Bußgeld droht. Das Verteidigungsministerium kündigte an, den Fällen nachzugehen. Laut dem Redaktionsnetzwerk Deutschland hat von denen, die geantwortet haben, rund die Hälfte Interesse am freiwilligen Wehrdienst signalisiert. Zu einem noch ungeklärten Mordfall in Köln vor über 30 Jahren gibt es eine neue Spur. In der ZDF-Sendung Aktenzeichen XY hat sich ein Zuschauer gemeldet und angegeben, dass ein Bekannter ihm das Verbrechen gestanden habe. Die Kölner Polizei prüft das jetzt. Sie hat auch alte DNA-Spuren des Täters. Es geht um den Mord an einer Prostituierten 1992.
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2: Vor der Sparkassenfiliale in Gelsenkirchen-Buer wollen gleich mehrere hundert Menschen demonstrieren. Die meisten von ihnen sind Geschädigte des spektakulären Einbruchs in den Tresorraum. Ende Dezember waren mehr als 3000 Schließfächer von Unbekannten aufgebrochen und Gold und Geld im Wert von vielen Millionen Euro geplündert worden. Carmen Kraft für WDR aktuell.
5: Wie gut war die Filiale in Buer gesichert? Was haben Einbrecher in den Schließfächern zurückgelassen? Bei der Demonstration direkt vor der Bank dürfte es nicht nur um Fragen an die Sparkassenleitung gehen, sondern auch um viele Emotionen. Die Bank hat angekündigt, ab Freitag erste zurückgebliebene Gegenstände wie Fahrzeugbriefe an Kunden auszuhändigen. Die Staatsanwaltschaft hat alles bis vor kurzem beschlagnahmt. In einem Monat startet ein Zivilverfahren vor dem Landgericht Essen.
2: Das war WDR aktuell. Das Wetter in Nordrhein-Westfalen. Es gibt meist mehr Sonne, nur in Ostwestfalen-Lippe auch Wolken und Schauer. In Höxter bis 10 Grad, in Nettersheim 12 und in Bochum bis 16 Grad. Morgen erst Nebel, dann meist freundlich. Später bilden sich immer öfter kompakte Quellwolken. Abgesehen von kurzen Schauern über dem Bergland bleibt es bei 11 bis 20 Grad trocken. Am Samstag meist freundlich mit Sonnenschein und nur regional mehr Wolken, weitgehend trocken. Höchstwerte 20 bis 24 Grad. Am Sonntag erst freundlich und trocken, im Tagesverlauf von Südwesten vermehrt aufkommende Schauer oder Gewitter, schwülwarm mit 19 bis 23 Grad. Die Zeit 15.04 Uhr. WDR 5, die Verkehrslage. A1 Dortmund Richtung Münster zwischen Kamenzentrum und Hamm-Bergkamen, etwa 10 Minuten plus 4 Kilometer Stau. Die A2 Dortmund Richtung Hannover ist zwischen Rehren und Lauenau gesperrt, ab Bad Eilsen 10 Kilometer Stau. Dort wird nach einem LKW-Brand die Fahrbahn gereinigt. A40 Duisburg Richtung Essen zwischen Mülheim-Dümpen und Essen-Frillendorf, etwa 15 Minuten plus 7 Kilometer stockender Verkehr. A40 Dortmund Richtung Essen zwischen Dortmund-Barob und Dortmund-Klei, etwa 20 Minuten plus 3 Kilometer Stau. Und A57 Krefeld Richtung Köln zwischen Dreieck Nord-Süd und Kreuz Köln-Nord, etwa 10 Minuten plus 4 Kilometer stockender Verkehr.
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1: Die Nachrichten mit Stefan Fries. Guten Tag.
2: Wir müssen für den gesamten Schätzraum gesamtstaatlich mit einem geringeren Zuwachs der Steuereinnahmen im Vergleich zur letzten Schätzung im Oktober letzten Jahres rechnen.
1: Bundesfinanzminister Klingbeil geht davon aus, dass die Steuereinnahmen in den kommenden Jahren deutlich niedriger ausfallen. Allein in diesem Jahr werden demnach knapp 18 Milliarden Euro weniger eingenommen. Die Steuerschätzer haben sich für die Bundesregierung die Zahlen angeschaut und rechnen auch im kommenden Jahr mit weniger Einnahmen. Klingbeil sieht dafür vor allem einen Grund.
2: Die Ergebnisse zeigen, wie hart uns der Iran-Krieg wirtschaftlich trifft. Und die Ergebnisse zeigen auch, dass wir insgesamt als Land krisenfester und unabhängiger werden müssen.
1: Als weitere Gründe für die geringeren Steuereinnahmen nannte Klingbeil den russischen Angriffskrieg auf die Ukraine und den Zollstreit mit den USA. Der Raser von Remscheid ist wegen Mordes zu lebenslanger Haft verurteilt worden. Das Landgericht Wuppertal sprach den 25-jährigen Unfallfahrer auch wegen versuchten Mordes und einem illegalen Autorennen schuldig. Aus dem Gericht Wolfram Lumpe, WDR Wuppertal.
3: Dem Angeklagten war seine Fassungslosigkeit anzusehen, als er das Strafmaß hörte. Die Überlebende hielt die Hand der Mutter der Verstorbenen. Beide hatten sich im Vorfeld ein Zeichen des Gerichts gewünscht. Das setzte die Kammer zweifelsohne. Wörtlich, der Angeklagte wollte sich und sein Auto präsentieren vor möglichst vielen Menschen und das dann mit den schlimmen Folgen. Die Richter bescheinigten ihm mehrfach, er sei schon vorher risikoaffin gewesen. Er habe sich bei der Tat bewusst entschlossen, mit seinem 2 Tonnen schweren Boliden und mit über 700 PS Gas zu geben, gerade weil er sich der vielen Menschen um ihn herum bewusst gewesen sei. Das mit den verheerenden Folgen. Die Verteidiger haben angekündigt, in Revision zu gehen. Sie halten das Urteil schlicht für falsch.
1: Weitere Meldungen im Überblick. Die AfD hat ein Gerichtsverfahren um 2,3 Millionen Euro Parteispenden verloren. Sie wollte das Geld von der Bundestagsverwaltung zurückbekommen, das die Spende von der AfD einbehalten hatte, weil zu dem Zeitpunkt unklar war, wer der tatsächliche Spender war. Größere anonyme Parteispenden und Spenden über Mittelsmänner sind in Deutschland verboten. In China sind 2 frühere Verteidigungsminister zum Tode verurteilt worden. Ihnen wird Korruption vorgeworfen. Eine solche Strafe wird in China um 2 Jahre aufgeschoben und dann in der Regel in lebenslange Haft umgewandelt. Staatschef Xi geht seit Amtsantritt gegen mutmaßliche Korruption vor. Kritiker werfen ihm allerdings vor, das zu nutzen, um interne Gegner loszuwerden. Mit Handtüchern reservierte Sonnenliegen können bei Pauschalurlauben einen Reisemangel darstellen. Das Amtsgericht in Hannover hat der Klage eines Touristen stattgegeben, der auf der griechischen Insel Kos war. Er hatte bemängelt, dass schon nach der Frühstückszeit alle Liegen mit Handtüchern reserviert waren. Die Familie bekommt jetzt einen Teil des Reisepreises zurück.
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1: Die Stadt Bonn und der Rhein-Sieg-Kreis wollen mit einer App Menschen bei einem Herzstillstand schneller helfen. Die App alarmiert Freiwillige, die im Notfall schneller helfen können als Rettungssanitäter. Josef Kaiser, WDR Bonn.
4: Die Katretter-App wird von der gemeinsamen Leitstelle in Siegburg ausgelöst. Alarmiert werden im Idealfall bis zu 3 Personen, die sich in der Nähe des Notfalls aufhalten und so sehr schnell mit der Wiederbelebung beginnen können. Dazu muss man sich einmalig in der App registrieren. Einzige Voraussetzung, ein Erste-Hilfe-Nachweis und ein Mindestalter von 18 Jahren. In anderen Städten, wie zum Beispiel Berlin, wird die Katretter-App bereits sehr erfolgreich eingesetzt.
1: Das war WDR aktuell. Das Wetter in Nordrhein-Westfalen, mal Sonne, mal Wolken, in Ostwestfalen-Lippe vereinzelt Schauer, dazu 10 bis 16 Grad. In der Nacht lockert es verbreitet auf bei 6 bis 1 Grad und am Morgen etwas Nebel. Später ist es dann meist freundlich, bevor neue Quellwolken aufziehen, die im Bergland Schauer bringen. In Brilon bis 14 Grad, in Remscheid 17 und in Münster bis 18 Grad. Am Samstag meist freundlich mit Sonnenschein und nur regional mehr Wolken, weitgehend trocken, Höchstwerte 20 bis 24 Grad. Die Zeit 16.04 Uhr. WDR 5, die Verkehrslage. Die A2 Dortmund Richtung Hannover ist zwischen Rehren und Lauenau gesperrt, 12 Kilometer Stau ab Feldheim. Dort wird nach Bergungsarbeiten die Fahrbahn gereinigt. A2 Dortmund Richtung Oberhausen zwischen Dreieck Bottrop und Kreuz Oberhausen etwa 15 Minuten plus 6 Kilometer Stau. A3 Frankfurt Richtung Oberhausen zwischen Dreieck Heumer und Kreuz Leverkusen etwa 20 Minuten plus mehr als 10 Kilometer Stau. A40 Duisburg Richtung Essen zwischen Mülheim-Winkhausen und Essen-Frillendorf etwa 20 Minuten plus 10 Kilometer stockender Verkehr. Und A46 Düsseldorf Richtung Wuppertal zwischen Düsseldorf-Bilk und Erkrath etwa 15 Minuten plus 7 Kilometer stockender Verkehr.
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1: Die Nachrichten mit Kerstin Bonn. Guten Tag.
2: Wir haben noch bis vor wenigen Wochen mit einem leichten Wirtschaftsaufschwung für dieses Jahr gerechnet. Seit knapp 2 Monaten sehen wir allerdings, dass der Iran-Krieg unsere wirtschaftliche positive Dynamik vorerst ausbremst.
1: Bundesfinanzminister Klingbeil geht deswegen davon aus, dass weniger Steuern eingenommen werden. Die Steuerschätzer rechnen in diesem Jahr mit fast 18 Milliarden Euro weniger als gedacht. Georg Schwarte, WDR Berlin.
3: Für den Finanzminister bedeuten die weniger stark wachsenden Steuereinnahmen dagegen weitere Einsparungen für die kommenden Bundeshaushalte. Während 2027 das Haushaltsloch derzeit bereits rund 20 Milliarden Euro groß ist, wächst es die kommenden Jahre weiter. Die heutigen Zahlen belegen laut Klingbeil, dass die Regierung noch härter daran arbeiten müsse, krisenfester und unabhängiger zu werden. Wir setzen dabei auf Investitionen und Reformen, so Klingbeil, um Deutschland stärker zu machen.
1: In Gelsenkirchen demonstrieren gerade mehrere hundert Menschen gegen die dortige Sparkasse. Sie sind Betroffene des spektakulären Einbruchs in die Sparkassenfiliale im Stadtteil Buhr und fordern Klarheit. Aus Gelsenkirchen Olaf Biernath für WDR aktuell.
4: Ja, die Stimmung ist hier aufgebracht. Man hat das Gefühl, dass die Menschen auch ein Zeichen setzen wollen. Mit der Demo wollen sie zeigen, wir sind hier, wir haben viel Geld verloren, das haben wir hart erarbeitet und das wollen wir auch wieder haben. Der Demozug, der führt jetzt durch den Stadtteil bis vor die Bank und dort fordern sie die Sparkasse auf, darzulegen, wie war der Tresorraum eigentlich gesichert, und sie fordern auch den Rücktritt des Vorstandes.
1: Weitere Meldungen im Überblick. Nach einem tödlichen Raserunfall in Remscheid ist der angeklagte Fahrer zu lebenslanger Haft verurteilt worden, unter anderem wegen Mordes. Der 25-Jährige hatte betrunken mit einem mehr als 700 PS starken Sportwagen 2 junge Frauen erfasst. Eine von ihnen starb. Das Wuppertaler Gericht folgte mit der Höchststrafe dem Antrag der Staatsanwaltschaft. Die AfD hat ein Gerichtsverfahren um 2,3 Millionen Euro Parteispenden verloren. Sie wollte das Geld von der Bundestagsverwaltung zurückbekommen, das die Spende von der AfD einbehalten hatte, weil zu dem Zeitpunkt unklar war, wer der tatsächliche Spender war. Größere anonyme Parteispenden und Spenden über Mittelsmänner sind in Deutschland verboten. Das Kölner Übersetzungssoftwareunternehmen DeepL streicht ein Viertel seiner Stellen. 250 Jobs fallen weg. DeepL begründet das mit dem zunehmenden Einsatz künstlicher Intelligenz. Es solle kleinere Teams geben, KI übernehme dabei Routinearbeiten. Auch andere Unternehmen streichen wegen künstlicher Intelligenz Stellen, etwa die Facebook-Mutter Meta.
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1: Wer seine Altkleider loswerden möchte, der kann sich die jetzt in Münster zu Hause abholen lassen. Das bietet die Hilfsorganisation Malteser testweise an. Sie will Kleidung, die noch gut erhalten ist, direkt bei den Spendern einsammeln. Warum, erklärt Antje Klei, WDR Münster.
5: Das hängt damit zusammen, dass die Altkleidercontainer oft zugemüllt sind und die Sachen darin unbrauchbar. Die Malteser hoffen, dass sie höherwertige Klamotten bekommen, wenn sie diese an der Haustür abholen. Wer mitmachen möchte, muss sich über die Internetseite Refash.org anmelden und angeben, an welchem Tag die Sachen abgeholt werden können. Einige Spender, die heute Sachen abgegeben haben, finden das natürlich super bequem. Ob sich das für die Malteser rechnet, das soll eben diese Testphase zeigen.
1: Das war WDR aktuell. Das Wetter in Nordrhein-Westfalen: bis zum Abend bleibt es bewölkt. In Ostwestfalen-Lippe kann es auch mal nass werden, dazu 10 bis 16 Grad. In der Nacht lockert es auf, die Temperaturen sinken auf 6 bis 1 Grad. Morgen früh kann es zuerst neblig sein, später ist es meistens freundlich und trocken, nur im Bergland kann es auch mal Schauer geben. Die Höchstwerte morgen: in Brilon bis 14 Grad, in Remscheid 17 und in Münster bis 18 Grad. Die Zeit, es ist 17.04 Uhr. WDR 5, die Verkehrslage. A3 Oberhausen Richtung Frankfurt zwischen Kreuz Leverkusen und Kreuz Köln-Ost. 20 Minuten plus, 7 Kilometer Stau. A43 Wuppertal Richtung Recklinghausen zwischen Bochum-Witten und Recklinghausen-Hochlamark. 20 Minuten mehr als 10 Kilometer stockend. Die A46 Hagen-Hemer ist zwischen Iserlohn-Seilersee und Hemer in beiden Richtungen gesperrt bis morgen früh um 5, da wird gebaut. A46 Düsseldorf Richtung Wuppertal, zwischen Düsseldorf-Bilk und Hahn-West eine halbe Stunde mehr als 10 Kilometer Stau. Und zum Schluss A46.
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4: Die Nachrichten mit Richard Hucke. Guten Abend. In Deutschland ist die Mehrheit der Menschen laut einer neuen Umfrage unzufrieden mit der Arbeit der schwarz-roten Bundesregierung. Der ARD-Deutschland-Trend zeigt, dass es fast 90% sind. Auch Bundeskanzler Merz wird schlecht beurteilt. Markus Sambale, WDR Berlin.
5: Nur 16% der Befragten sind zufrieden mit der politischen Arbeit von Friedrich Merz. So schlecht hat nach dem ersten Amtsjahr noch nie ein Kanzler abgeschnitten, seit der ARD-Deutschland-Trend erhoben wird. Mehr als 2/3 der Deutschen glauben nicht, dass Friedrich Merz dem Amt gewachsen ist. Fast die Hälfte der Befragten findet, dass die Koalition nicht bis zum regulären Ende ihrer Amtszeit weiterarbeiten sollte. Die Unzufriedenheit mit der Bundesregierung spiegelt sich in der Sonntagsfrage wider. Wenn jetzt Bundestagswahl wäre, käme die AfD auf 27%. Sie gewinnt im Vergleich zum Vormonat und liegt damit zum ersten Mal im ARD-Deutschland-Trend vorn.
4: In Gelsenkirchen haben am Nachmittag mehrere hundert Menschen gegen die dortige Sparkasse demonstriert. Kunden und Angehörige forderten Schadenersatz nach dem spektakulären Millioneneinbruch in den Tresorraum der Filiale im Stadtteil Buhr.
6: Ich denke einfach mal ein bisschen Bewegung, dass sie langsam mal zur Potte kommen und dass wir unser Geld wieder kriegen oder die Wertsachen, die da drin waren.
7: Man hat sehr viel Aufwand schon betrieben überhaupt und sehr viele Termine wahrgenommen überhaupt, um weiterzukommen. Und ich sehe bei der Sparkasse überhaupt kein Weiterkommen.
8: Solidarität, sonst nichts. Aber bisher haben wir von der Sparkasse recht wenig zu hören bekommen.
4: Die Demonstranten in Gelsenkirchen forderten auch den Rücktritt des Sparkassenchefs. Unbekannte hatten Ende letzten Jahres mehr als 3000 Schließfächer aufgebrochen und leergeräumt. Der Schaden soll im 2- bis 3-stelligen Millionenbereich liegen. Weitere Meldungen im Überblick. Nach einem tödlichen Raserunfall in Remscheid ist der angeklagte Fahrer zu lebenslanger Haft verurteilt worden, unter anderem wegen Mordes. Der 25-Jährige hatte betrunken mit einem mehr als 700 PS starken Sportwagen zwei junge Frauen erfasst. Eine 19-Jährige starb. Das Wuppertaler Gericht folgte mit der Höchststrafe dem Antrag der Staatsanwaltschaft. Zwischen der Ukraine und den USA soll es neue Gespräche über ein mögliches Kriegsende geben. Der ukrainische Präsident Selenskyj hat für heute Abend ein Treffen von Vertretern beider Seiten angekündigt. Dabei soll es erstmal darum gehen, dass die Ukraine und Russland gegenseitig weitere Gefangene austauschen. Nach dem Ausbruch auf einem Kreuzfahrtschiff sind jetzt 5 Fälle von Hantavirus bestätigt. Die Weltgesundheitsorganisation spricht außerdem von 3 weiteren Verdachtsfällen. Unter anderem wird eine Frau in der Uniklinik Düsseldorf überwacht. Möglicherweise haben sich noch mehr Menschen auf dem Kreuzfahrtschiff angesteckt. Es kann Wochen dauern, bis die Krankheit ausbricht.
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10: Mit Maria Nielhauser.
11: Und Arne Seifert.
10: Ja, und Arne, ich meine, ihr hört's ja schon, wir sind diese Woche schon wieder zu zweit. Denn Arne, du bist dabei.
11: Damn. Ja. Ach, zum ersten Mal mit dir, Maria. Ich bin so happy,
10: aber auch deswegen doppelt
11: aufgeregt natürlich.
10: Ich bin auch richtig happy und ich frage mich so, was die nächsten 2 Stunden bringen werden. Denn im Team ist man halt einfach immer stärker, Leute. Das zeigen auch unsere heutigen Gästinnen, die vorbeikommen. Gleich sind wir hier nämlich im Gespräch mit Kerstin und Jana von Tinnitussi, der neuen Eventreihe für alle Partymäuse in der Region.
11: Kerstin und Jana, aka DJ Bouncy Bitch und Bibi Bounce, wollen mit ihren Events wieder ein bisschen mehr Bad Bitch Energy in die Clubszene bringen. Wie genau ihr euch das vorstellen könnt und wie die beiden sich überhaupt im DJ-Business verliebt haben, das erfahrt ihr gleich.
10: Ich bin sehr gespannt, ich hoffe ihr auch. Ich habe natürlich gar keine Ahnung vom DJen sein, aber für euch auflegen mache ich natürlich trotzdem. Den nächsten Song habe ich jetzt mal straight aus meinem New Music Mix mitgebracht. Hier kommt Easy von Yola featuring Dani Lia.

0: wollen mich verarschen. Leute, komm, ich muss Donnerstag im Büro sein.
1: Ja. Das ja.
0: Ihr wollt mich verarschen.
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0: bist der Grund von Honeylicious. Und Leute, ich habe es ja schon angekündigt, heute bin ich hier nicht allein, sondern ich habe zwei wunderbare Gästinnen vor mir stehen. Einmal Jana aka Bibi Bounce und Kerstin aka DJ Bouncy Bitch. Und Leute, ich habe es ja schon vor ein paar Minuten gesagt, ich habe gar keine Ahnung vom DJ-Business. Wie seid ihr da überhaupt reingekommen?
1: Also fairerweise, ich hatte einfach eine sehr lange Phase, wo ich nach einem Daytime-Job gesucht habe und diese Zeit musste natürlich irgendwie gefüllt werden. Und dachte ich mir, ich mache jetzt einfach mal ein bisschen Musik und es hat mir so viel Spaß gemacht. Ich habe wirklich Tag ein, Tag aus Musik gemacht. Meine Nachbarn dachten sich wahrscheinlich, mein Gott, bitte hör auf damit. Habe ich nicht getan. Und dann lernt man irgendwie so viele Leute kennen, wenn man viel in der Clubszene unterwegs ist. Habe echt tolle Menschen kennengelernt, die mich dann öfter mal hinter die Decks gebracht haben und mich dann auch mit Jana angefreundet durchs gemeinsame Auflegen.
2: Ja, das war irgendwie super spannend. Ich habe schon ein paar Mal bei dieser Veranstaltung gespielt und dann hat mir der Veranstalter gesagt, ja, da ist so eine ganz nette andere Zaubermaus, mit der würde ich dich ganz gerne mal hinter den Decks zusammen sehen. Und wir haben uns irgendwie so nicht gesucht, aber gefunden.
1: Ein Vibe, sofort.
0: Ja, ihr habt euch ja bei diesem B2B kennengelernt. Genau. Ich wusste tatsächlich nicht, was das ist, also habe ich recherchiert und Leute, B2B steht für Back-to-Back, man schreibt es aber B2B und ihr habt dann quasi direkt als Team gespielt, ne? So abwechselnd.
1: Genau, wir haben uns dann vorher einmal getroffen und überlegt, was wollen wir denn überhaupt spielen? Jeder DJ hat da auch immer so ein bisschen seine eigene Art und Weise aufzulegen. Da haben wir uns dann vorher einmal schön abgesprochen. Und es war also wirklich eins meiner allerbesten Sets, kann ich jetzt von meiner Seite aus sagen.
2: Ja, von meiner auch. Also irgendwie haben wir ja doch noch ein bisschen so einen grundverschiedenen Sound, aber den konnten wir richtig gut dann zusammen mit unserer Flummi-Energy dann dahin zaubern. Und wir sind eigentlich nur rumgesprungen und hatten die Zeit unseres Lebens. Das war richtig toll.
0: Ja, das steckt ja auch in beiden eurer Namen drin, das Bouncen. So, ist das auch, was das für euch bedeutet, quasi aufzulegen, einfach die Leute zum Springen und zum Tanzen zu bringen?
2: Ja, genau. Also gerade, das ist ein relativ neues Genre in den letzten Jahren gewesen, was hochgekommen ist. Das heißt Bounce einfach. Es gibt auch den Hard Bounce. Und das ist einfach so ein bisschen schnellere Musik, treibenderer Techno, aber mit so einer verspielten bouncy Bassline. Also schon auch etwas härter, aber irgendwie immer mit einer coolen Melodie und man hat dann irgendwie richtig Lust zu tanzen, vor allem auf so coolen Remixes von irgendwie 80er-Jahre-Songs oder 2000er. Das macht dann total Spaß.
0: Das klingt richtig gut. Jetzt bin ich aber auch neugierig. Habt ihr vielleicht so die ein oder andere Geschichte, die man so als DJ erlebt? Was geht da in der Clubszene in Köln und Bonn?
1: Also ich glaube wahrscheinlich meine peinlichste Geschichte als DJ war, als ich losfahren wollte in den Club, kurz noch meinen USB-Stick beladen wollte und dann gemerkt habe, oh no, ich finde ihn nicht, ganzes Zimmer auf links gedreht. Ich habe ihn einfach nicht gefunden und zum Glück sind aber alle anderen DJs aus der Szene immer sehr, sehr hilfsbereit. Das heißt, ich habe dann meinen Laptop mit in den Club genommen, musste mir dann USB-Stick ausleihen und der eine, der meinte noch zu mir, ja, ich habe den das letzte Mal vor ein paar Jahren probiert, dürfte eigentlich klappen und ich dachte mir, das ist mein erster Gig auf der Mainstage.
0: Oh mein Gott.
1: Und da war ich natürlich obernervös und dann hatte ich aber noch einen zweiten Freund, der hat mir auch seinen Stick gegeben und dann lief es am Ende alles mega glatt. Also ich würde sagen, man findet irgendwie immer eine Lösung. Irgendwas geht immer schief, aber ich glaube, wenn man da so ein bisschen Ruhe bewahrt, das ist jetzt so mein Motto, dann klappt das auch immer am Ende. Ja.
0: Das ist mega witzig. Ich habe das Gefühl, sowas passiert auch in der Uni immer. Also man ist so, also eigentlich hätte ich diese Präsentation schon hochladen müssen. Jetzt habe ich die auf einem Stick dabei. Eigentlich habe ich auch keinen Stick, aber naja. Also es ist immer so last minute noch darauf hoffen, dass irgendjemand einen Plan hat.
1: Und am Ende funktioniert es dann immer. Und wenn man es keinem erzählen würde, hätte es auch eigentlich niemand mal gewusst. Aber ich dachte mir, so eine peinliche Geschichte, die muss mal out in the open.
0: Auf jeden Fall.
1: Also der kleine Fail, der da passiert ist, der musste jetzt mal geteilt werden.
0: Man muss das bisher auch nahbar machen, würde ich sagen. Jana, du produzierst auch, ne?
2: Genau, ich habe angefangen letztes Jahr mit meinem besten Freund zu produzieren, der Tommy. Der macht schon seit ein paar Jahren so Trap- und Rap-Mucke, einfach so Freestyle. Und der hat total viel Ahnung davon. Und als ich dann angefangen habe zu DJen und immer mehr in der Szene drin war, habe ich dann gesagt, okay, wir müssen uns mal zusammensetzen. Ich will mal mit dir zusammen Techno machen. Du kannst produzieren, ich habe Ahnung davon, was gerade so in der Szene läuft, was ich an den Mann oder die Frau bringen kann. Und lass uns das einfach mal ausprobieren. Und jetzt hatten wir schon zwei Releases. Und letzte Woche kam unser neuer raus. Und das ist so ein bisschen so ein Lückenfüller gewesen. Nichts Besonderes, aber...
1: Doch, ja. Was Besonderes. Das ist das Ding, DJs verkaufen sich so oft unter Wert. Maus, das ist wirklich ein besonderer Track.
0: Ja,
1: muss ich jetzt mal kurz unterbrechen, I'm sorry.
0: Ihr hört ihn ja auch schon hier im Hintergrund. Willst du ihn kurz announcen?
2: Ja, das ist der Bass-to-Face von mir, Bibi, und meinem Kollegen Tommy Cruz mit unseren eigenen Vocals und ein bisschen was Härteres, aber genießt ihn.
0: Wir sind gleich wieder für euch da.

0: Und eine der Produzentinnen von diesem Song ist tatsächlich hier bei uns im Bonn FM Studio. Ich stehe hier nämlich immer noch mit Bibi Bounce und DJ Bouncy Bitch. Und jetzt wollen wir auch endlich mal ein bisschen über eure Eventreihe reden, weil ihr zwei legt ja mittlerweile nicht nur auf, ihr seid ja auch Veranstalterinnen.
1: Genau.
0: Ja, ich habe natürlich mich schon ein bisschen eingelesen. Eure Veranstaltungsreihe trägt den wunderbaren Namen Tinnitussi. Sehr cooler Name. Wie kamt ihr darauf?
2: Also uns war auf jeden Fall wichtig, dass wir diese Female Energy auch im Namen halt haben, weil es ist halt leider einfach noch so, dass in der Veranstalterszene es sehr, sehr viele Cis-Männer diese Szene dominieren und das halt leider auch im ganzen DJ-Business dann auch noch der Fall ist. Und da wollten wir uns auch einfach allein schon durch den Namen so ein bisschen dadurch auch abheben und dann halt auch zeigen so, hey, alle können hier mit dabei sein in der Szene. Genau, und wir haben echt extrem lange an diesem Namen hin und her überlegt und irgendwann hat Jana in die Gruppe einfach nur Tinnitus geschrieben. Ich war so, haha, Tinnitussi. Und dann ist es das einfach geworden. Also wirklich nach so 3 Wochen stundenlanges Hin und Her überlegen, mehrere Meetings. Ja, und am Ende war es einfach nur eine Nachricht, so, haha, Tinnitussi.
0: Ja, manchmal sind die spontanen Ideen die besten, ne?
1: Ja, genau. Also ich habe dann irgendwann so gesagt, hey, das ist ja wirklich voll dieser Einfall gewesen, der so ganz spontan kam. Aber ich glaube, das sind ja immer dann die Ideen, mit denen man dann so ganz happy ins Bett gehen kann und sagen kann, irgendwie fühlt sich das gut an.
0: Ja, richtig geil. Der Name stand dann also, aber eure Eventreihe macht ja natürlich noch mehr aus. Ich habe hier auch einen Flyer liegen.
1: Genau, den haben wir dir gerade gegeben.
0: Genau. Leute, vor einer Stunde gedruckt, also wirklich noch frisch aus der Druckerpresse. Und da sehe ich euch in, ja, so Bauarbeitsmontur, so richtig Bob der Baumeister mäßig mit Helm und gelber Jacke, sehr hot auf jeden Fall. Genau, ich glaube, das hat ein bisschen was mit eurem Motto der nächsten Party zu tun, oder?
1: Genau, weil unsere Tinnitussi-Veranstaltung ist eine Konzept- und Motto-Party. Also wir haben zu jeder Veranstaltung immer ein besonderes Thema oder Motto, was euch erwarten wird. Unsere erste war Make You Sweat, also schwitzig, heiß und feurig. Genau, und unsere nächste ist Under Construction. Also wir machen zusammen ein bisschen Lärm, wie auf der Baustelle. Und wenn wir so Mottos haben, die auch Verkleidungen möglich machen, dann gibt es immer bei uns einen gratis Welcome-Shot. Also wenn ihr was zu dem Thema einbaut, kriegt ihr auch ein kleines Gut. Die. Genau, aber es ist kein Muss, also es gibt kein Dresscode, come as you are, aber ja, das macht irgendwie noch einen ganz besonderen Party-Vibe und die Fotos und so sind dann natürlich total toll und so ein Community-Gefühl einfach.
0: Ja, und wer möchte das nicht? Hallo sexy BauarbeiterInnen und dann ein bisschen

0: Bouncen zusammen, das klingt richtig gut.
1: Ja, genau, wir wollten einfach so ein bisschen unique sein. Also, dass man nicht einfach nur zur Party hingeht und dann wieder nach Hause und einen tollen Abend hatte mit guter Musik, sondern vielleicht noch was dabei special so mäßiges mitgenommen hat oder vor allem man so eine händische Einladungskarte bekommt, die wir auch in den kommenden Tagen in Bonn verteilen werden. Also, wenn ihr irgendwo im Hofgarten oder in der Altstadt unterwegs seid, kriegt ihr vielleicht so einen Flyer von uns in die Hand gedrückt und die kann man auch ganz toll sammeln und an den Kühlschrank hängen.
2: Und ich sag's, wie es ist, ich habe schon so viele Fotos von Leuten von der letzten Party bekommen, wo die dann im Zimmer oder an den Kühlschränken oder so hängen. Ja. Von daher schaut auf jeden Fall mal vorbei. Ihr könnt natürlich auch ganz viel Content von uns auf der Tinnitussi Instagram, auf dem Tinnitussi Instagram sehen. Da haben wir auch ganz viele sexy Bauarbeiter-Shots für euch.
0: Am besten sagt ihr unseren HörerInnen vielleicht noch, wo und wann sie das Ganze denn miterleben können.
2: Wichtig, ja, wir sind nämlich am 15.05. schon nächste Woche in Bonn in der Night Lounge. Also ganz ehrlich, Bonn hat das echt mal gebraucht. Mal
0: Bonn hat ordentliche, das so nötig, wollte ich auch gerade sagen.
2: Eine ordentliche bouncy Techno-Party mit ein paar verschiedenen Genres. Ultra krasses Line-Up auf jeden Fall. Also ich freue mich, wenn ihr zahlreich erscheint.
0: Und ihr zwei legt auch auf, ne?
1: Natürlich. Und wir haben noch für alle Studis unter euch, HörerInnen, noch einen kleinen Rabattcode vorbereitet. Das ist der, alle mal mitschreiben, Tinnitussi2 Studi 3, alles groß geschrieben. Und damit kriegt ihr 3 Euro Rabatt auf die Tickets online.
2: Und ganz ehrlich, ich finde auch, wenn Leute sagen, ey, ich möchte nicht feiern gehen, das ist ultra teuer, ich checke, aber bei uns kostet das Ganze eh nur 10 Euro, weil wir das halt einfach so ein bisschen handmade machen wollen. Wir stecken uns davon auch kein eigenes Geld ein. Wir wollen einfach nur einen schönen Abend für alle Leute generieren. Und das muss dann auch nicht viel kosten.
0: Ihr habt's gehört, Leute. Und als sexy Bauarbeiter oder Bauarbeiterin kriegt ihr sogar noch einen Shot dazu. Also, was hält euch davon ab? Bonn braucht echt mal ein bisschen Party. Danke an Jana aka Bibi Bounce und Kerstin DJ Bouncy Bitch von Tinnitussi. Und jetzt geht's hier mal weiter mit auch tatsächlich Bonner Lokallegenden. Einer Band aus Bonn, die tatsächlich dieses Jahr auch auf dem Green Juice als Headliner spielt. Hier kommt für euch Fool's Gold von Latin Greek.

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1: Um 18.30 Uhr mit Arne Seifert. Und das sind die Themen. Neue Ausstellung im Frauenmuseum Bonn und Campuskino geht in eine neue Runde. Das Frauenmuseum Bonn eröffnet heute die Ausstellung Solidarität und Stärke. Wie der Generalanzeiger berichtet, macht die Ausstellung auf Gewalt an Frauen mit Fluchtgeschichte aufmerksam. Im Mittelpunkt der Ausstellung stehen sexuelle Ausbeutung, Zwangsheirat und Menschenhandel. Neben Bildern, Skulpturen und Multimedia-Werken gibt es umfangreiches Informationsmaterial. Insgesamt sind 32 KünstlerInnen beteiligt. Die Ausstellung ist bis zum 21. Juni im Frauenmuseum zu sehen. Das Campuskino an der Uni Bonn geht in eine neue Runde. Das teilte die Uni Bonn mit. Ab Donnerstag werden wieder wechselnde Filme im Hörsaal gezeigt. Den Anfang macht der Film Hannah Montana heute um 19 Uhr in Hörsaal 9 im Hauptgebäude. Während des Sommersemesters werden im wöchentlichen Rhythmus Filme gezeigt, nachdem das Kino im vergangenen Wintersemester gestartet ist. Die Suche nach einem neuen Standort für das Stadtmuseum geht weiter. Das berichtet der Generalanzeiger. In der engeren Auswahl befinden sich der Komplex hinter dem alten Rathaus, die Touristinformation und ein Gebäude in der Adenauer Allee. Das Stadtmuseum ist seit 2025 heimatlos, nachdem es aus dem Viktoriabad ausziehen musste. Aktuell informiert die Stadt Bonn den Stadtrat über den Zwischenstand. Außerdem prüft ein Planungsbüro die verschiedenen Standorte. Das waren die Meldungen mit Arne Seifert.
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2: Ja, kein Plan, was mit dem Wetter los ist. Ich packe mir eigentlich die ganze Zeit den Regenschirm ein und wieder aus. Also heute hat es, glaube ich, noch nicht geregnet. Ich war aber auch den ganzen Tag drin, Leute. Die Temperaturen sind aber so weniger frühlingshaft bei 15 Grad und so bleibt es auch mit einer 10%igen Regenwahrscheinlichkeit. Ihr könnt also selber entscheiden, ob es euch das jetzt wert ist, das Risiko einzugehen. Ich würde den Regenschirm trotzdem weiterhin einpacken, heute und auch übers Wochenende.
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0: Das war Bowling Alley von Audrey Hobart. Maria, ich weiß nicht, wie das bei dir war, aber meine Timeline war komplett voll mit Posts von der Met Gala.
1: Ja, dem kann man, glaube ich, auch nicht entkommen. Bei mir ist es leider so gemixt mit meinem ganzen Fruit Brain Rot Content.
0: Wieso habe ich das auch, ja.
1: Ja, ja, aber auch sehr viel Met Gala.
0: Mhm. Ja, also 2026 war das Motto der Met Gala, Mode ist Kunst.
1: Genau, und die Gala soll ja vor allem Spenden für die Kostümabteilung des Metropolitan Museum of Art, also einem sehr bekannten Kunstmuseum, sammeln. Ich glaube aber tatsächlich, dieses Jahr war eine der umstrittensten Met Galas seit langem.
0: Ja, ich glaube, da hast du sowas von recht. Neben all den tollen Looks von Bad Bunny oder Beyoncé war nämlich auch Lauren Sanchez da. Weißt du, wer Lauren Sanchez ist?
1: Anne, ich studiere doch mit dir Politik. Natürlich weiß ich, wer Lauren Sanchez ist. Falls ihr es nicht wisst, die Gute ist die Ehefrau von Amazon-Chef Jeffrey Bezos. Und sie war da, weil Bezos einer der Hauptsponsoren der diesjährigen Met Gala war. Das hat auch im Vorfeld für sehr viel Kritik gesorgt, da jetzt der Vorwurf im Raum steht, der Milliardär wolle sein Image reinwaschen.
0: Ja, und genau das ist auch der Grund, warum vor der Gala in ganz New York Plakate mit der Aufschrift Amazon Powers Ice oder Party Like It's 1939 und dann ein Bild von Bezos zu sehen waren.
1: Ja, Bezos ist nämlich großer Unterstützer der US-Einwanderungsbehörde ICE, die wegen zwei getöteten US-BürgerInnen und dem brutalen Vorgehen gegen Eingewanderte inzwischen sehr, sehr scharf und zu Recht kritisiert wird und auch in großen Teilen der US-Bevölkerung unglaublich unbeliebt ist.
0: Ja, und darüber hinaus steht Amazon schon seit sehr langer Zeit wegen unfairen Arbeitsbedingungen und auch sehr dubiosen Geschäftspraktiken in der Kritik. Auch einige Stars lehnten die Teilnahme an der Gala ab und sind nicht aufgetaucht, so zum Beispiel das Model Bella Hadid und die Schauspielerinnen Zendaya und Meryl Streep.
1: Jetzt muss man sagen, nicht unbedingt da zu sein heißt auch nicht, dass man es boykottiert hat. Einer hat aber die Met Gala ganz klar boykottiert und es war natürlich der Bürgermeister von New York, Sodan Mamdani. Ein echter G-Move. Am Ende muss man eben sagen, ja, bei der Met Gala, obwohl es viel um Fashion und Kunst geht, geht es eben auch um sehr viel Geld. Und ich würde sagen, so Kapitalismuskritik, das kann KIZ vielleicht sogar ein bisschen besser als ich. Also kommt jetzt hier für euch, ich mache Geld von KIZ. Viel

Es ist der 7.5.2026 und wisst ihr, was vor 16 Jahren passiert ist? Da kam Waka Waka von Shakira raus, This Time for Africa.

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1: Die Nachrichten mit Kersti Bonn. Guten Tag. Nach einem Jahr im Amt sind immer mehr Menschen unzufrieden mit der Arbeit der Bundesregierung. Im neuen ARD-Deutschland-Trend waren es fast 90%. Auch mit Bundeskanzler Merz sind mehr als 80% unzufrieden. Das ist der bisher schlechteste Wert für einen Kanzler in Deutschland. Markus Sambale, WDR Berlin.
2: Von dieser riesengroßen Unzufriedenheit mit der Bundesregierung, da profitieren weiter die Oppositionsparteien und allen voran die AfD. Das zeigt die Sonntagsfrage im ARD-Deutschland-Trend. Wenn jetzt Bundestagswahl wäre, dann käme die AfD auf 27%, gewinnt im Vergleich zum Vormonat. Und damit liegt die AfD zum ersten Mal im ARD-Deutschland-Trend vorn. Und das ist auch der höchste Wert für die AfD, den Infratest DiMa bislang gemessen hat. Erst hinter der AfD, dann in der Sonntagsfrage die Union. Die Grünen erreichen 15%, die SPD bleibt bei 12% und die Linke bei 10%. Die aktuelle Koalition aus Union und SPD, die wäre also nach dieser Umfrage weit entfernt von einer eigenen Mehrheit.
1: Der Staat wird in den kommenden Jahren deutlich weniger Steuern einnehmen als erwartet. Experten schätzen, dass Bund, Länder und Kommunen mit 18 Milliarden Euro weniger in diesem Jahr planen müssen. Bundesfinanzminister Klingbeil spricht vor allem von einem Grund.
3: Seit knapp 2 Monaten sehen wir allerdings, dass der Iran-Krieg, der durch Donald Trump ausgelöst wurde, dass dieser verantwortungslose Krieg und die daraus resultierende Energiepreisschocksituation, dass das unsere wirtschaftliche positive Dynamik vorerst ausbremst.
1: Klingbeil will wegen der Finanzlage bei einer Steuerreform nicht alle entlasten. Er sagte, Ziel sei Aufkommensneutralität.
3: Ich kann mir keine Einkommensteuerreform vorstellen, bei der wir kleine und mittlere Einkommen wirklich entlasten und das nicht auch passiert, indem die Spitzenverdiener in diesem Land mehr Verantwortung tragen.
1: Laut Steuerschätzern fehlt auch in den kommenden Jahren Geld. Demnach wird allein der Bund bis 2030 rund 50 Milliarden Euro weniger Steuern einnehmen als gedacht. Weitere Meldungen im Überblick. Nach einem tödlichen Raserunfall in Remscheid ist der angeklagte Fahrer zu lebenslanger Haft verurteilt worden, unter anderem wegen Mordes. Der 25-Jährige hatte betrunken mit einem mehr als 700 PS starken Sportwagen 2 junge Frauen erfasst, eine 19-Jährige starb. Nach einem Ausbruch auf einem Kreuzfahrtschiff sind jetzt 5 Fälle von Hantavirus bestätigt. Die Weltgesundheitsorganisation spricht außerdem von 3 weiteren Verdachtsfällen. Unter anderem wird eine Frau in der Uniklinik Düsseldorf überwacht. Möglicherweise haben sich noch mehr Menschen auf dem Kreuzfahrtschiff angesteckt. Auch im kommenden Schuljahr werden Kinder regelmäßig kostenlos mit Obst, Gemüse und Milch versorgt. NRW setzt die Förderung zusammen mit dem EU-Schulprogramm fort. Rund 315.000 Kinder an Schulen und Kitas sollen wie bisher mit frischen Lebensmitteln versorgt werden.
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1: Die Stadt Bonn und der Rhein-Sieg-Kreis wollen mit einer App Menschen bei einem Herzstillstand schneller helfen. Die App alarmiert Freiwillige, die im Notfall schneller helfen können als Rettungssanitäter. Josef Kaiser, WDR Bonn.
4: Die Katretter-App wird von der gemeinsamen Leitstelle in Siegburg ausgelöst. Alarmiert werden im Idealfall bis zu 3 Personen, die sich in der Nähe des Notfalls aufhalten und so sehr schnell mit der Wiederbelebung beginnen können. Dazu muss man sich einmalig in der App registrieren. Einzige Voraussetzung, ein Erste-Hilfe-Nachweis und ein Mindestalter von 18 Jahren. In anderen Städten, wie zum Beispiel Berlin, wird die Katretter-App bereits sehr erfolgreich eingesetzt.
1: Das war WDR aktuell. Das Wetter in Nordrhein-Westfalen. Am Abend bleibt es bewölkt bei 10 bis 16.
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6: Mit Maria Nielhauser.
7: Und Arne Seifert.
6: Arne, weißt du, was ich gestern gemacht habe?
7: Nee, erzähl es mir.
6: Ich war gestern das erste Mal in einem Bonner Hallenbad schwimmen.
7: Sehr gut.
6: Im Frankenbad.
7: Richtig gut. Ich lieb's auch tatsächlich.
6: Ja? Gehst du da auch regelmäßig hin?
7: Ja, einmal die Woche sonntags immer mit einem Kumpel.
6: Oh mein Gott, wie cool. Ja, also was mich richtig begeistert hat, war der Preis. 2,50 Euro einfach für Studis.
7: Aber das Problem ist halt, dass die Umkleiden immer so ein bisschen, jedes Mal, wenn ich da bin, habe ich das Gefühl, sie sind ein bisschen mehr kaputt. Und
6: ja, das habe ich gestern auch gemerkt.
7: Ja, außerdem, das ist ein bisschen traurig.
6: Außerdem waren doch mehr Leute da, als ich dachte. Also ich dachte so random Mittwoch. So,
7: ich
6: da
7: hatte
6: ist
7: auch
6: niemand.
7: Eigentlich immer den Eindruck, unter der Woche ist es besser als am Sonntag, wann ich immer gehe. Aber ich habe auch so das Gefühl, unter der Woche gibt es immer so 2 Stunden Öffnungszeiten und das ist ein bisschen kurz.
6: Ja, schon. Also ich finde es jetzt auch schade, weil ich habe das Gefühl, ich habe jetzt gerade so meine Liebe fürs Schwimmen wiederentdeckt und jetzt startet die Freibadsaison und Freibäder finde ich ja persönlich nicht so geil.
7: Ja, es ist ein anderer Vibe auf jeden Fall.
6: Naja, hey Leute, wenn wir hier übers Schwimmen reden, dann kann ich euch natürlich nur einen Song spielen. Ihr hört ihn hier schon. Ja, es ist natürlich Swim von Chase Atlantic und damit starten wir jetzt in unsere zweite Sendestunde. Ganz viel Spaß!

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1: Die Nachrichten mit Ronald Lessig. Guten Abend. Der SC Freiburg steht im Finale der Fußball-Europa League. Das Halbfinalrückspiel gegen den SC Braga gewannen die Breisgauer zu Hause mit 3:1. Aus Freiburg Detlef Lindner, WDR Sport.
2: Grenzenlose Begeisterung in Freiburg. Es ist der größte Moment für den Sportclub in der Clubgeschichte. Es begann alles sehr gut. Rote Karte Dorcheles. Der schnelle Stürmer von Braga hat der Beste gefoult. Notbremse. Rot geht vollkommen in Ordnung. Kübler dann mit diesem 1:0 die Führung für den SC Freiburg. Manzambi mit einem wunderbaren Distanzschuss legte zum 2:0 noch vor der Pause nach. Und das 3:0, da schien schon alles durch zu sein. Aber Pau Victor mit dem Ehrentreffer zum 3:1. Aber das Finale am 20. Mai in Istanbul war dem SC Freiburg nicht mehr zu nehmen.
1: Dort treffen die Freiburger auf den englischen Topclub Aston Villa. Noch nie waren so viele Menschen unzufrieden mit der aktuellen Bundesregierung. Im neuen ARD-Deutschland-Trend waren fast 90% weniger oder gar nicht zufrieden. Wäre am nächsten Sonntag Bundestagswahl, dann wäre demnach die AfD stärkste Kraft mit 27%. Die Union verliert und käme nur noch auf 24%. Nach dem Ausbruch auf einem Kreuzfahrtschiff gibt es bisher 5 bestätigte Hantavirus-Fälle. Die Weltgesundheitsorganisation spricht außerdem von 3 Verdachtsfällen. 3 Menschen von dem Schiff sind bisher am Hantavirus gestorben. In Dortmund wird nächstes Jahr eine wichtige Autobahn monatelang gesperrt. Die A45 zwischen dem Kreuz Dortmund West und Dortmund Hafen. Dort soll eine marode Brücke erneuert werden. Deshalb wird die A45 in beiden Richtungen für 8 Monate gesperrt.
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1: 2 Traditionsbrauereien in Ostwestfalen-Lippe stehen vor dem Aus, die Herforder und die Paderborner Brauerei. Beide gehören zur Kramer-Gruppe in Warstein. Stefan Duksch für WDR aktuell.
3: Die überraschten Mitarbeitenden wurden am Mittag informiert. Die Herforder Brauerei soll im zweiten Halbjahr geschlossen werden. Betroffen sind hier knapp 100 Beschäftigte. Die Brauerei in Paderborn soll bis zum Jahresende verkauft werden. Findet sich kein Käufer, soll sie ebenfalls geschlossen werden. Die Eigentümer der Warsteiner Gruppe begründen dies mit dem dramatisch zurückgegangenen Bierkonsum. Die Gewerkschaft Nahrung Genuss Gaststätten spricht von einer Schocknachricht, denn es gebe einen Vertrag, der eine Sicherung der Standorte bis Ende 2028 vorsehe. Mitarbeitende hätten unter anderem auf Tariferhöhungen verzichtet. Die Gewerkschaft spricht von Wortbruch.
1: Das Wetter in Nordrhein-Westfalen. In der Nacht locker bewölkt, stellenweise Nebel bei 6 bis 1 Grad. Tagsüber erst heiter, am Nachmittag dicht bewölkt, aber trocken. Dazu in Gummersbach bis 16 Grad, in Hagen bis 18 und in Aachen bis 19 Grad. Am Wochenende ist es trocken, oft scheint die Sonne bei bis zu 24 Grad. Das war WDR aktuell.
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4: Mit diesen Meldungen von den Straßen: A2 Hannover Richtung Dortmund zwischen Beckum und Hamm-Üntrop. Bergungsarbeiten, aktuell 3 Kilometer Stau. Die A8 Salzburg Richtung München ist zwischen Neukirchen und Siegsdorf West wegen einer Fahrbahnerneuerung bis 6 Uhr gesperrt. Es gibt eine Umleitung über die U6 und die U8. Die A46 Hagen-Hemer ist zwischen Iserlohn-Seiler-See und Hemer in beiden Richtungen wegen Bauarbeiten noch bis etwa 5 Uhr gesperrt. Die A71 Richtung Schweinfurt ist zwischen Gräfenroda und Oberhof wegen Wartungsarbeiten im Tunnel Alte Burg noch bis 6 Uhr gesperrt. Wir schauen nach Berlin. Die A100 Wedding-Wilmersdorf ist zwischen Spandauer Damm und Kaiserdamm in beiden Richtungen bis 5 Uhr gesperrt. Jetzt die A100 in Berlin-Stadtring Richtung Treptow ist zwischen Britzer Tunnel und Sonnenallee wegen Reinigungsarbeiten gesperrt. Nochmal die A100 in Berlin-Stadtring Richtung Wedding ist zwischen Treptower Park und Gradestraße wegen Wartungsarbeiten im Tunnel bis 5 Uhr gesperrt. Und ebenfalls eine Sperrung bis um 5 Uhr früh auf der A115 in Berlin-Avus Richtung Funkturm zwischen Kreuz Zehlendorf und Spanischer Allee wegen Wartungsarbeiten.
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4: Von NDR Info in Hamburg mit Tom Westerholt am Mikrofon. Geht's Ihnen genauso, dass das Geld im Portemonnaie gerade nicht unbedingt mehr wird und Sie hier und da sparen müssen? Dann geht es Ihnen nicht anders als unserer Bundesregierung. Und damit herzlich willkommen hier zur Infonacht. Bundesfinanzminister.
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1: Die Nachrichten mit Ronald Lessig. Guten Abend. Die Bundeswehr wird in NRW 3 Zentren einrichten, in denen junge Leute gemustert werden. Eines soll am Bundeswehrstandort in Bonn entstehen, die anderen beiden in Bielefeld und Dortmund. Sebastian Richel, WDR aktuell, was passiert denn in den Zentren?
2: Da müssen ab Juli nächstes Jahr alle Männer hin, die 18 werden. Sie werden dann von einem Arzt untersucht, um rauszufinden, ob sie überhaupt fit genug sind für den Wehrdienst. Das passiert jetzt auch schon, wenn jemand Soldat oder Soldatin werden will. Ab 2027 sollen komplette Jahrgänge von jungen Männern aber gemustert werden und dafür werden jetzt die neuen Zentren eingerichtet. In Bonn gibt es schon viele Bundeswehreinrichtungen, in Bielefeld und Dortmund bisher nicht. Die Städte werden damit zu neuen Bundeswehrstandorten. Und auch wenn die Musterung Pflicht wird, der Wehrdienst bleibt weiterhin freiwillig.
1: Trotz Waffenruhe haben sich die USA und der Iran gegenseitig in der Straße von Hormuz beschossen. Das Regionalkommando des US-Militärs sprach von Selbstverteidigung. Das iranische Militär bestätigte Angriffe auf amerikanische Kriegsschiffe und machte US-Attacken auf einen iranischen Öltanker dafür verantwortlich. Immer mehr Menschen in Deutschland sind unzufrieden mit der Arbeit der Bundesregierung. Im neuen ARD-Deutschland-Trend waren inzwischen fast 90% weniger oder gar nicht zufrieden. Wäre am nächsten Sonntag Bundestagswahl, dann wäre demnach die AfD stärkste Kraft mit 27%. Die Union verliert und käme nur noch auf 24%. Der SC Freiburg steht zum ersten Mal in der Vereinsgeschichte im Finale der Fußball-Europa League. Das Halbfinal-Rückspiel gegen den SC Braga hat Freiburg zu Hause mit 3:1 gewonnen. Nach einer knappen Hinspielniederlage reicht das für das Endspiel. Das findet am 20. Mai in Istanbul statt.
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1: Die A45 bei Dortmund soll ab nächstem April für 8 Monate gesperrt werden. Grund ist eine marode Brücke. Luisa Becher, WDR Dortmund.
3: Die marode Brücke musste schon letztes Jahr für Lkw teilweise gesperrt werden. Die dadurch verengte Strecke galt lange als gefährliches Nadelöhr. Nun soll die Brücke erneuert werden. Dafür muss die Fahrbahn zwischen Dortmund-Hafen und Dortmund-West ab April kommenden Jahres in beide Fahrtrichtungen voll gesperrt werden. Der Verkehr soll dann über die A43 umgeleitet werden. Auch die unter der Brücke liegende Martener Straße und die 7 Gleise der Deutschen Bahn sind von der Sperrung betroffen. Durch die neue Brücke auf der A45 soll sich die Lage für Autofahrer bei Dortmund bald wieder entspannen.
1: Das Wetter in Nordrhein-Westfalen. In der Nacht locker bewölkt und klar, tagsüber erst heiter, später dicht bewölkt, aber trocken. Dazu in Olpe bis 16 Grad, in Hamm bis 18 und in Düren bis 19 Grad. Auch am Wochenende sonnig bis 24 Grad. Das war WDR aktuell.
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5: Mit den Meldungen von den Straßen. Die A8 Salzburg Richtung München ist zwischen Neukirchen und Siegsdorf-West wegen Fahrbahnerneuerungen noch bis etwa 6 Uhr gesperrt. Es gibt eine Umleitung über die U6 und U8. Die 24 Hamburg Richtung Berlin ist zwischen Hagenow und Wöbbelin nach einem Unfall in einer Baustelle gesperrt. Die Umleitung führt über die U5. Die A46 Hagen-Hemer ist zwischen Iserlohn-Seilersee und Hemer in beiden Richtungen wegen Bauarbeiten noch bis etwa 5 Uhr gesperrt. Die A71 Richtung Schweinfurt ist zwischen Gräfenroda und Oberhof wegen Wartungsarbeiten im Tunnel Alte Burg bis 6 Uhr gesperrt. Berlin, die A100 Wedding-Wilmersdorf ist zwischen Spandauer Damm und Kaiserdamm Süd in beiden Richtungen noch bis etwa 5 Uhr gesperrt. Jetzt die A100 Stadtring Richtung Treptow ist zwischen Britzertunnel und Sonnenallee immer noch wegen Reinigungsarbeiten gesperrt. Nochmal die A100 in Berlin. Stadtring Richtung Wedding ist zwischen Treptower Park und Gradestraße wegen Wartungsarbeiten im Tunnel bis 5 Uhr gesperrt. Und ebenfalls bis etwa 5 Uhr gesperrt ist in Berlin die A115 AVUS Richtung Funkturm zwischen Kreuz Zehlendorf und Spanischer Allee wegen Wartungsarbeiten.
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5: Von NDR Info in Hamburg mit Tom Westerholt am Mikrofon und mit Zahlen, die den etablierten Parteien in Deutschland Anlass zu großer Sorge geben sollten. Und damit hallo zur Infonacht. Anfang September ist Landtagswahl in Sachsen-Anhalt. 1,8 Millionen.
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2: Die Nachrichten mit Ronald Lessig. Guten Morgen. Trotz Waffenruhe haben sich die USA und der Iran gegenseitig in der Straße von Hormuz beschossen. Das für den Nahen Osten zuständige Regionalkommando des US-Militärs sprach von Selbstverteidigung gegen iranische Angriffe. Uwe Lüb, WDR Istanbul.
3: Nach Angaben des iranischen Militärs sind die USA dafür verantwortlich. Zuvor hätten sie iranische Schiffe beschossen. Der Iran habe als Vergeltung US-Schiffe angegriffen. Zwei Tage zuvor hatte Iran Ölanlagen in der emiratischen Hafenstadt Fujairah attackiert. US-Präsident Trump hatte sein Projekt, Schiffen die Durchfahrt durch die Straße von Hormuz zu ermöglichen, nach einem Tag gestoppt. US-Medien geben als Grund dafür an, dass Saudi-Arabien und Kuwait den USA zunächst die Nutzung von Militärstützpunkten verweigert hätten.
2: Ein US-Handelsgericht hat die von Präsident Trump verhängten weltweiten Zölle von 10% für unzulässig erklärt. Damit wurde der Klage von Kleinunternehmen stattgegeben. Zuvor hatte Trump mit deutlich höheren Zöllen für Waren aus der EU gedroht. Diese würden in Kraft treten, sollte die EU das Handelsabkommen mit den USA nicht bis zum 4. Juli umsetzen. Die Bundeswehr wird in NRW 3 Zentren einrichten, in denen junge Leute gemustert werden. Eines soll in Bonn entstehen, die anderen beiden in Bielefeld und Dortmund. In den Musterungszentren soll ab Juli 2027 geprüft werden, wer für den Dienst geeignet ist. Der SC Freiburg steht zum ersten Mal in der Vereinsgeschichte im Finale der Fußball-Europa League. Das Halbfinalrückspiel gegen den SC Braga hat Freiburg zu Hause mit 3:1 gewonnen. Nach einer knappen Hinspielniederlage reicht das fürs Rückspiel. Das Endspiel findet am 20. Mai in Istanbul statt.
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2: Forscher haben herausgefunden, warum im November ein Pferd im Aachener Wald im Boden versunken ist. Die Reiterin konnte vorher abspringen. Das Pferd wurde in einer aufwendigen Aktion gerettet. Heiko Jeckel für WDR aktuell.
4: Schon nach den ersten Untersuchungen war den Wissenschaftlern klar, dass das Loch auf dem Waldweg nicht auf natürliche Weise entstanden sein konnte. Es musste von Menschen gemacht worden sein. Ganz in der Nähe befindet sich der Westwall mit mehreren Bunkern und Lagerstollen am Berghang. Die Forscher der RWTH gehen darum davon aus, dass der Hohlraum am Rand des Weges von Soldaten im Zweiten Weltkrieg angelegt wurde, möglicherweise als unterirdischer Lagerraum. Die Stadt hat das Loch inzwischen verfüllt, sicherheitshalber bleibt der Bereich aber abgesperrt.
2: Das Wetter in Nordrhein-Westfalen. In der Nacht locker bewölkt bei 6 bis 1 Grad. Tagsüber erst heiter, am Nachmittag dicht bewölkt, aber trocken. Dazu in Lüdenscheid bis 16, in Lünen bis 18 und in Düsseldorf bis 19 Grad. Und das war WDR aktuell.
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5: Die A8 Salzburg Richtung München ist zwischen Neukirchen und Siegsdorf West wegen Fahrbahnerneuerung bis 6 Uhr gesperrt. Die Umleitung führt über die U6 und U8. Die A24 Hamburg Richtung Berlin ist zwischen Hagenow und Webelin nach einem Unfall in einer Baustelle gesperrt. Die Umleitung führt über die U5. Die A46 Hagen-Hemer ist zwischen Iserlohn-Seilersee und Hemer in beiden Richtungen wegen Bauarbeiten bis 5 Uhr gesperrt. Die A71 Richtung Schweinfurt ist zwischen